Formen, mehr nicht. Der Tankrabatt kommt mittlerweile größtenteils bei den Verbraucherinnen und Verbrauchern an. Das zeigt eine Untersuchung der Monopolkommission. Als Grund nennt sie vor allem den starken politischen und öffentlichen Druck. Bei wichtigen Medikamenten will die EU weniger abhängig vom Ausland werden. Die Produktion in Europa soll gefördert und so angekurbelt werden. Aktuell kommen wichtige Mittel

0: Vor allem lange Wartezeiten und Ärztemangel sorgen für Ärger.
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1: Mit Hanna Messerschmidt. Wegweisende Beschlüsse, wie erwartet, Fehlanzeige. Im Kanzleramt haben die Spitzen von Schwarz-Rot über einen gemeinsamen Fahrplan für kommende Reformen gesprochen. Thema war zum Beispiel die geplante Einkommenssteuerreform. SPD-Finanzminister Klingbeil sprach vorab von einer Arbeitssitzung. Inzwischen wird der Tankrabatt von fast 17 Cent weitgehend an die Verbraucher weitergegeben. Das zeigt eine Untersuchung der Monopolkommission, die die Bundesregierung berät. Auch der ADAC meldet sinkende Preise. Diesel kostete zum Wochenstart im Schnitt wieder weniger als 2 Euro pro Liter. Pflege, Krankenversicherung, Rente. Die Reformliste der Bundesregierung ist lang. Beim Kongress des Deutschen Gewerkschaftsbundes hat Kanzler Merz die Pläne gegen Kritik verteidigt. Wir müssen uns ändern, um zu erhalten, was uns gemeinsam wichtig ist, sagte Merz. Netflix hat Ärger am Hals. Der US-Bundesstaat Texas verklagt den Streaming-Giganten. Laut

0: Staatsanwalt sammelt Netflix illegal Nutzerdaten und benutzt Techniken, um vor allem junge Zuschauer süchtig zu machen. Netflix spricht von falschen und verzerrten Informationen.
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0: Schönen guten Morgen mit eurer RT1 Morgenshow.
1: Guten Morgen.
0: Es ist Mittwoch und wir alle wissen es, Müdigkeit ist ein sehr, sehr unangenehmer und starker Gegner.
1: Oh ja.
0: Und wir kommen meistens nicht gegen ihn an. Sebastian hat zum Beispiel seinen Umstieg im Fernbus verpennt und ist dann nicht in Augsburg, sondern in Paris aufgewacht. Und Alexander aus Untermeitingen hat auch fast den Kampf schon verloren.
2: Ich habe es mal geschafft, bei einer Nachtschicht im Stehen fast einzuschlafen. Ich bin als Gleisbauer tätig bei der Deutschen Bahn und wir mussten 10 Schwellen per Hand wechseln und 2 Schienen. Und deswegen hat sich das halt alles sehr an die Länge gezogen. Ich glaube, es war eine 10-Stunden-Schicht am Ende. Und irgendwann war mein Körper halt einfach an den Punkt angekommen, wo er gesagt hat, so ey, ich schlafe jetzt einfach im Stehen halb ein.
0: Ich stelle mir das wirklich hart vor, über 10 Stunden irgendwelche Gleise herrichten. Hammer!
1: Dass man da fast einschläft, klar. Aber... wir haben ihn gefunden, den Meisterschläfer, den Endgegner der Müdigkeit, der Darth Vader der Tiefschlafphase, den Mann, der nicht einfach schläft, ich glaube, der hat den Schlaf erfunden.
0: Genau.
1: Und wir stellen ihn euch vor, um 7:10 hier bei Hitradio RT1.

0: Viertel nach sechs, hier sind die neuesten Blitze für euch aus Augsburg. In der Stadtmitte an der Grottenau wird geblitzt, hier ist ja Tempo 30. Dann haben wir noch die Friedrich-Ebert-Straße in Göggingen. In Schrobenhausen ist auch schon aufgebaut, in der Geroldsbacher Straße und an der Ortsdurchfahrt Hügelshardt-Römerstraße steht ein Blitzer-Anhänger. So, dann schauen wir auf den Berufsverkehr. Ja, um die Uhrzeit ist es noch relativ in Ordnung alles. Ihr kommt im Moment gut durch.
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2: Und wenn ihr euch um die Uhrzeit noch ein bisschen so fühlt, als hätte euch ein LKW überfahren, ja, Er kratzt euch vom Boden auf. Hier ist Michael Patrick Kelly und Traces. Der hilft immer.

0: zu 21, guten Morgen.
1: Guten Morgen.
0: Da war doch gerade der Ticket-Alarm.
1: Echt, oder?
0: Alarm.
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1: Ja, und mit uns könnt ihr for free gemeinsam feiern. Chiago kommt dieses Jahr zum Beispiel oder auch DJ Alle Farben. Oliver Kolecki, Deborah De Luca und viele, viele, viele, viele mehr. Und Annemarie aus München ist jetzt dran. Mit wem willst du denn hin?
3: Ich würde gerne mit meiner Schwester gehen. Meine Schwester ist aus Augsburg, deswegen machen wir das zusammen und versuchen da Tickets zu bekommen.
1: Sie hat dich quasi dazu verpflichtet, auch einfach Hitradio RT1 zu hören und auf den Ticketalarm zu achten.
3: Genau, genau.
0: Hier sind die Tickets von RT1.
3: Vielen, vielen Dank.
1: Und liebe Annemarie, auf dem Festival darf man sich nicht verlieren, gerade wenn einer vorne an der Bühne stehen bleibt und der andere mal Getränkenachschub holt. Wir haben hier ein sehr nützliches Festival-Gadget für euch.
3: Okay.
4: Der Festival-Freundefinder. Sieht aus wie eine lange aufblasbare Schwimmnudel, optional mit einem Tierkopf drauf, zum Beispiel eine Giraffe oder ein Elefant. Das Ding ist ungefähr 1,5 Meter lang und wenn ihr das ganz weit hochhaltet, finden euch eure Freunde easy vor der Bühne.
0: Ja, so einfach kann's sein.
3: Das ist wirklich einfach, ja.
1: So geht die Schwester safe nicht verloren.
3: Ich auch nicht, ja.
0: Also viel Spaß bei eurem Schwesternwochenende beim Icarus. Und die nächsten Tickets könnten euch gehören, denn der Ticketalarm ist jederzeit zwischen 6 und 6 zu hören. Das reimt sich.
1: Toll.
0: Und der Pumuckl hat schon gesagt, was sich reimt, ist gut. Hier ist Hitradio RT1.

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13: Es bleibt weiterhin kalt und ja, eher herbstlich mit böigem Wind. Heute dichte Wolken mit Sonne. Lange Zeit trocken. Erst ab dem Spätnachmittag kann es zum Teil regnen. Morgen am Feiertag dann sehr unbeständig, also richtiges Couchwetter. Top-Temperaturen jeweils knapp über 10 Grad.
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13: Fabian Schütz, schönen guten Morgen.
14: Guten Morgen.
15: Guten Morgen.
13: Bundeskanzler Friedrich Merz sagt weiterhin, wir müssen mehr arbeiten, auch länger als 8 Stunden am Tag, und das kommt überhaupt nicht gut an.
14: Überhaupt nicht. Erst gestern beim Treffen mit dem Deutschen Gewerkschaftsbund, da ist der Bundeskanzler heftig ausgepfiffen worden. Buhrufe gab's auch. Und jetzt kommt die junge SPD mit ihrem Chef Philipp Türmer und kritisiert Merz auch noch scharf. Die geplante Aufweichung der Arbeitszeit sei demnach sozialpolitischer Rückschritt. Den 8-Stunden-Tag zu schleifen sei kein Aufbruchssignal, sondern Frechheit, hat er gesagt. Körperlich und seelisch müssen wir uns ja auch erholen, sonst werden laut Türmer die Menschen nur schneller arbeitsunfähig.
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16: Mit Maike Blumenfeld. Polizeitaucher und Spürhunde suchen heute weiter nach dem vermissten Dillinger Tobias Meyer. Laut Kripo wird die Suche an der Donau von Lauingen aus flussabwärts in großem Umfang fortgesetzt. Neben Tauchern werden auch Sonargeräte und die Bereitschaftspolizei im Einsatz sein. Die Polizei hat trotzdem immer noch die Hoffnung, den vermissten 41-Jährigen leben zu finden. Die Ermittlungen laufen deshalb auch in alle Richtungen. Er ist seit fast 2 Wochen spurlos verschwunden. Ein Foto von ihm und weitere Infos auf rt1.de.
14: Sogenannte K.O.-Tropfen werden oft auf Partys oder in Clubs genutzt, um meist Frauen dann körperlich und sexuell anzugehen. Künftig soll das härter bestraft werden. Das Bundeskabinett will heute über den neuen Gesetzentwurf abstimmen, der K.O.-Tropfen mit dem Angriff von Waffen gleichsetzt. Heißt, Täter können dann für 5 statt nur 3 Jahre weggesperrt werden. Die Deutschen sind mit dem Gesundheitssystem so unzufrieden wie seit 15 Jahren nicht mehr. Das zeigt eine Umfrage der DRK Gesundheit. Nur ein Drittel vertraut den Behandlungen in Kliniken, und auch mit den langen Wartezeiten zeigen sich die meisten unzufrieden. Vor 4 Jahren fanden noch 80% die Gesundheitsversorgung in Deutschland gut.
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17: 6:35 ist es. Aufgebaut gerade bei Markt Offingen an der B25. Dann in Augsburg Friedrich-Ebert-Straße und Grottenau. Schrobenhausen die Geroldsbacher Straße. Und an der Ortsdurchfahrt Hügelshardt steht ein Blitzanhänger.
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17: Ja, es läuft noch alles. Gute Fahrt.
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17: Einen wunderschönen guten Morgen wünschen
13: guten
17: wir
13: Morgen.
17: Euch. Und wer in den Pfingstferien, ist ja nicht mehr lang hin, mit dem Auto fährt nach Italien, der sollte gleich ganz genau zuhören. Ich sag mal so, wenn ich von einem kleinen Problem spreche, trifft es das nicht ganz, gell?
13: Ein großes, ein Riesenproblem.
17: Ein großes Problem. Wir sprechen gleich drüber in ein paar Minuten.
13: Nach 3 Hits am Stück, und da haben wir wie aus der Bäckertüte eine schöne Mischung für euch. Wie so eine schnittige Butterbreze in Form von Shabusis Blink Twice. Kernig und schmackig, so eine Käsesemmel, Ray Dorton. Und ein Croissant für die Ohren gibt's jetzt auch. Schön fluffig, Leonie, und Don't Worry, bye.
17: Ciao. hätte ich gern alles.
3: Ja,

0: Hier ist Hitradio RT1. Guten Morgen. Gleich kommt der AU-Song, der Kato, mit Turn the Lights Off für gute Laune am Mittwoch in der Früh. Und es ist ja nur noch diese Woche und dann noch eine und dann sind ja Pfingstferien. Ich weiß das, weil es bei uns daheim natürlich bei Oscar 9 Jahre alt ein großes Thema ist. Wann sind Ferien? Ja, natürlich.
1: Bald. So,
0: und weil Ferien sind, Pfingstferien, geht das jetzt raus an alle, die nach Italien fahren. Und zwar über den Brenner. Und das am 30. Mai. Das ist das zweite Pfingstferienwochenende. 30. Mai, merkt's euch. Wegen einer Demonstration ist nämlich die Brennerautobahn von 11 bis 19 Uhr komplett gesperrt.
1: Komplett?
0: Jo, da gibt's ja eh schon Behinderungen, weil diese Brücke da umgebaut ist. Was das bedeutet, dürfte jedem klar sein. Und die Tiroler Landesregierung will jetzt auch ein komplettes Chaos verhindern. Und da haben sie sich gedacht, Mensch, da sperren wir nicht nur die Autobahn wegen der Demonstration, sondern auch den anderen Durchgangsverkehr. Da gibt es ja noch die parallele Bundesstraße, die Plärrer Bundesstraße, die ist auch dicht, und die Landesstraße. Also es gibt keine Möglichkeit, am 30. Mai über den Brenner zu kommen, egal von welcher Richtung.
1: Oh Gottes Willen. Diese Demo, die wurde übrigens vom Bürgermeister der Tiroler Gemeinde Gries am Brenner organisiert. Mhm. Da geht es um Lärmschutz für die Gemeinde.
0: Man kann es verstehen, aber natürlich heftig. Boah. Also meidet bitte den 30. Mai. Vielleicht könnt ihr es noch umplanen. Ihr habt es gehört bei RT1.

0: Hier ist euer Hitradio RT1 mit dem Update aus dem RT1 Verkehrscenter. Es wird aktuell geblitzt in Augsburg in der Karlstraße Richtung Jakobertor. Dann die Friedrich-Ebert-Straße gemeldet. B25 bei Markt Offingen, Schrobenhausen, die Geroldsbacher Straße und Ortsdurchfahrt Hügelsart Römerstraße. Ansonsten läuft der Berufsverkehr noch ganz normal.
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0: Morgen, hallo zusammen.
1: Schönen guten Morgen, 6.52 Uhr ist es und morgen ist ein besonderer Tag. Mhm. Morgen ist Vatertag. Na, was bekommen die Papas morgen so geschenkt?
2: Ich schenke meinem Vater fürs Auto ein Sportlenkrad oder einen Kuchen.
1: Ach so.
0: Ach so, fürs Auto ein Sportlenkrad oder ein Kuchen.
1: Oder, entweder oder, suchst dir aus.
0: Aber hoffentlich hat der Kuchen auch TÜV. Schwere Entscheidung, gell? Hoffentlich wird es der Kuchen.
1: Ja, hoffentlich.
0: Wünscht es dem Papa. Jetzt geht's mit Vollgas in den Mittwoch. Mit Benson Boone und Sorry, I'm Here for Someone Else. Die besten aktuellen Hits bei RT1.

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13: Ja, bitte auf jeden Fall in die warme Strumpfhose reinschlüpfen. Ich habe gestern die zu dünne angezogen und habe gefroren. Es bleibt weiterhin wechselhaft und vor allem windig. Heute trockener, dichte Wolken und Sonne. Morgen ziehen dann einige Schauer durch. Top-Temperatur knapp über 10 Grad.
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14: Fabian Schütz, guten Morgen.
15: Guten Morgen.
13: Morgen.
14: Die Spritpreise werden wohl längere Zeit wohl nicht mehr großartig sinken. Und damit der Familiensommerurlaub nicht ins Wasser fällt, hat sich die Bahn was überlegt.
15: Genau, ein Familienticket für 5 Personen für gerade mal 100 Euro, das soll kommen. 2 Erwachsene und bis zu 3 Kinder können mitfahren. Ein Kind muss aber dabei sein, sogar unabhängig vom Verwandtschaftsverhältnis, also kann auch der Enkel sein. Das Ticket gilt nur innerhalb Deutschlands und ist dann von Mitte Juni bis September gültig. Da enden ja auch bei uns in Bayern die Sommerferien. Wer beim Bahnreisen übrigens sparen will, der bucht Reisen am besten für Dienstag oder Mittwoch. Da ist am wenigsten los und deshalb sind die Preise da meist auch deutlich niedriger.
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16: Mit Maike Blumenfeld. Der Landkreis Donau-Ries hat seit dem 1. Mai einen neuen Landrat. Heute kommt der neue Kreistag das erste Mal zusammen. In der Sitzung wird dann Landrat Michael Dinkelmeier auch offiziell vereidigt. Außerdem werden seine Stellvertreter gewählt und dafür gibt es schon die ersten Kandidaten. Der Reimlinger Bürgermeister Jürgen Leberle von der CSU würde laut AZ gerne das Amt als Vizelandrat übernehmen. Die Freien Wähler wollen Martin Stegmeier nominieren und auch die langjährige Bundestagsabgeordnete Gabriele Vograscher von der SPD ist im Gespräch.
15: Es gibt nur wenig Hoffnung für die deutsche Autoindustrie. Der Lobbyverband VDA geht davon aus, dass der Stellenabbau rasant weitergeht und schätzt den Wegfall von rund 225.000 Stellen in den nächsten 10 Jahren. Den Großteil davon im Bereich der Zulieferer. Grund ist demnach der Umstieg auf Elektromotoren. Das zeigt sich wiederum bei Autobauer Tesla. Die wollen in Deutschland sogar zusätzlich Menschen einstellen, weil es gut läuft. Beim Eurovision Song Contest haben es auch Griechenland und Finnland am Abend ins Finale geschafft. Das ist dann am Samstag. Deutschland tritt mit Sarah Engels in Wien an. Die Popsängerin hat aber nur Außenseiterchancen. Griechenland und Dänemark gelten zumindest laut Wettquoten als Favoriten.
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14: So, die neuesten Blitzer für euch. B2, wenn ihr Richtung Fürstenfeldbruck fahrt, Richtung FFB, Höhe Mehring. Gersthofen gemeldet, die Augsburger Straße. Dann in Augsburg die Karlstraße zum Jakobertor und die Friedrich-Ebert-Straße. B25 noch bei Markt Offingen und Schrobenhausen-Geroldsbacher Straße.
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14: A8 Richtung München an der Abfahrt Augsburg-Ost steht irgendwo ein Pannen-LKW auf der rechten Spur. Bitte langsam ranfahren, das war's.
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14: Hallo zusammen. Guten Morgen. Wir starten in den Mittwoch. Morgen ist ja schon wieder frei. Ach, ist das schön. Jetzt die meiste Musik mit ihrer unverwechselbaren Stimme hören wir gleich. Sia, Give Me Love.
13: Schön, die hätte ich ja gerne mal live gesehen, du. Michael Schulte sorgt jetzt dafür, dass ihr mental gut auf diesen Arbeitstag vorbereitet seid.

0: ist Hitradio RT1 um 10 nach 7. Diese Woche gibt's so lustige Schlafstories. Vielleicht seid ihr auch schon mal irgendwo eingeschlafen, also da, wo es halt nicht gepasst hat, also außerhalb des Bettes, oder ihr kennt jemanden.
1: Ganz sicher. Es gibt Menschen, die können wahnsinnig gut schlafen. Und dann gibt es den Kumpel von unserem Leon aus dem RT1-Team. Bitte erzähl mal, was ihr mit ihm angestellt habt.
2: Der kann eigentlich überall schlafen, und so war es, dass wir so eine kleine Sommerfete hatten und er ist am Liegestuhl eingeschlafen.
0: Ja.
2: Direkt daneben lag halt eine Luftmatratze, also haben wir ihn von dem Liegestuhl auf die Luftmatratze und diese dann in den Pool gelegt.
0: Ach Gott.
2: Und haben dann Karten gespielt und irgendwann hören wir es halt platschen und dann ist unser Kumpel aufgewacht von der Luftmatratze runter in den Pool. Also er hat es auch überlebt, keine Sorge.
0: Ja, danke.
2: Aber ja, das war ein sehr feuchtfröhliches Erwachen für ihn.
1: Sei ganz ehrlich, war er betrunken?
2: Nee, wenn er mal schläft, dann fest. Wir haben dem schon einige Sachen irgendwie so unter oder in die Nase geschmiert. Pfeffer, Chili, Wasabi. Was?
1: Ich frage mich ja, wie er sich traut, überhaupt noch in eurer Gegenwart zu schlafen.
2: Ja, jetzt auch gar nicht mehr.
1: Ja, genau.
0: Das würde ich ehrlich gesagt auch nicht mehr, Ramona. Vorsichtig sein, wenn die anderen dabei
1: oder?
0: Sind. Wenn einen der Schlaf übermannt, ist man ja eigentlich chancenlos. Das kennen wir doch alle. Und deswegen wollen wir gerne eure Schlafstories. In welchen ungünstigen Situationen seid ihr eingepennt? 08096 7 96 7. Schickt uns gerne eine Sprachnachricht. Hier zu RT1. Oh,

0: 7.14 Uhr, hier ist das Update aus dem RT1 Verkehrscenter Augsburg-Hochzoll. Da steht ein Blitzer in der Zugspitzstraße in Lechhausen, die Eindlinger Straße auswärts, Höhe der Tankstelle, Gersthofen. Zwei Blitzer, Berliner Straße bei der Bushaltestelle und Augsburger Straße, hier stadteinwärts. Dann B2 Richtung Fürstenfeldbruck, Höhe Mehring. In Augsburg ist es die Karlstraße zum Jakobertor, die Friedrich-Ebert-Straße, B25 noch bei Markt Offingen und Schrobenhausen, Gerolzbacher Straße. Der Berufsverkehr läuft noch ganz normal.
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0: Und jetzt mit Schwung in den Mittwoch. Da hilft uns Kamrad mit HGJ

0: Hier ist Hitradio RT1. Schönen guten Morgen euch. Es ist 20 nach 7. Ich weiß, ihr seid gerade vielleicht erst aufgestanden oder schon ein bisschen wach und vielleicht Frühstück oder jetzt zur Arbeit, aber wir müssen jetzt gemeinsam was machen.
1: Richtig.
0: Es ist wieder mal der wichtigste Service des ganzen Tages und ihr hört ihn bei RT1, weil man ab und zu nicht dran denkt. Morgen ist Feiertag. Die meisten von uns, denke ich, haben frei. Und damit es auch klappt mit dem Ausschlafen, machen wir jetzt gemeinsam, Ramona hat das Handy auch schon da, wir machen jetzt den Wecker aus.
1: Genau.
0: Weil die meisten haben ja einen Wecker über das Smartphone. Ich habe es letztes Mal wieder vergessen.
1: Das heißt, meiner weckt mich auch immer automatisch von Montag bis Freitag um die gleiche Uhrzeit. Und deswegen machen wir das jetzt aus.
0: In meine Apple Watch muss ich auch
1: aus. Morgen am Feier- oder Vatertag soll das nicht klingeln. Und ihr macht ihn jetzt auch aus.
0: So, vielleicht noch eine Erinnerung erstellen, dass man ihn morgen wieder anmacht, weil Freitag muss er ja wieder. Weißt du, was ich meine?
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7: Heute und morgen bleibt uns weiterhin der kalte Wind. Heute dichte Wolken und Sonnenschein. Nur Richtung Abend steigt das Schauerrisiko. Top-Temperatur knapp über 10 Grad. Und morgen ziehen dann immer mal wieder Schauer durch.
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1: Guten Morgen, Fabian Schütz.
2: Guten Morgen.
3: Morgen.
1: Verbraucherschützer gingen vor Gericht, weil die Milka-Schokolade teurer und kleiner geworden ist. Heute gibt es wohl ein Urteil. Was erwartet uns da?
2: Dass die Schokolade deshalb wieder super günstig wird? Wohl nicht. Aber das Urteil ist ganz entscheidend, weil der Verbraucherschutz hier quasi gegen die sogenannte Schrinkflation vorgeht. Also Produkte werden teurer und kleiner. Gerade bei Milka haben es viele nicht gemerkt, dass da 10 Gramm weniger drin sind, weil es optisch noch genauso aussieht. Milka sagt, ja, aber wir haben es ja draufgeschrieben. Sonst steht ja gerne super fett 50 Gramm gratis oder sowas drauf. Möglicherweise müsste dann in Zukunft auch draufstehen, jetzt 10 Gramm weniger. Genau das macht das Urteil für uns alle so spannend. Der Richter scheint auch kein Fan des Milka-Tricks zu sein.
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3: Mit Maike Blumenfeld. Polizeitaucher und Spürhunde suchen heute weiter nach dem vermissten Dillinger Tobias Meyer. Laut Kripo wird die Suche an der Donau von Lauingen aus flussabwärts in großem Umfang fortgesetzt. Neben Tauchern werden auch Sonargeräte und die Bereitschaftspolizei im Einsatz sein. Die Polizei hat trotzdem immer noch die Hoffnung, den vermissten 41-Jährigen leben zu finden. Die Ermittlungen laufen deshalb auch in alle Richtungen. Er ist seit fast 2 Wochen spurlos verschwunden. Ein Foto von ihm und weitere Infos auf rt1.de.
2: Wie sollen wir weniger Kosten für Sprit und Co. haben? Bis in die Nacht hat die Koalition diskutiert. Rausgekommen ist bislang nicht viel. Nur der CO2-Preis soll nicht steigen, auch nicht im nächsten Jahr. Bei der geplanten Einkommensteuerreform herrscht weiter Uneinigkeit, außer dass die mittleren und kleineren Einkommen profitieren sollen. Einziger Beschluss, die Reformen sollen in den nächsten Wochen auf den Weg gebracht werden. Dafür braucht es aber erstmal eine Einigung. Als Fake-Maskottchen hat er sich zum Eröffnungsspiel der Fußball-Europameisterschaft in München geschlichen. Jetzt soll der YouTuber Marvin Wildhage dafür 23.000 Euro Strafe zahlen. Dagegen geht er jetzt vor. Er wollte demnach mit der Aktion Sicherheitslücken aufzeigen. Wegen gefälschter Akkreditierungen und da er kein Ticket hatte, wird ihm Urkundenfälschung und das Erschleichen von Leistungen vorgeworfen.
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1: Hier sind die neuesten Blitzer für euch. Augsburg-Hochzoll, die Zugspitzstraße gemeldet. Die Eindlingerstraße in Lechhausen, auswärts. Dann haben wir noch in der Karlstraße eingemeldet bekommen, Richtung Jakobertor und in der Friedrich-Ebert-Straße. So, dann schauen wir zweimal nach Gersthofen. Da ist es einmal die Berliner Straße und die Augsburger Straße. B2 Richtung Fürstenfeldbruck, Höhe Mehring, B25, Weimarkt, Offingen und Schrobenhausen, Geroldsbacher Straße.
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1: Insgesamt schon wieder dichter Berufsverkehr mit einer Störung auf der B2 von Weißenburg Richtung Donauwörth zwischen Kaisheim Nord und Kaisheim Süd. Steht irgendwo ein Pannen-LKW, da gibt es ein bisschen Stau.
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1: Hallo zusammen, guten Morgen.
3: Guten Morgen.
1: Es gibt ja mittlerweile sehr viele Sängerinnen und Sänger, die gleichzeitig auch irgendwie Schauspieler sind, ja. Mal in einem Film mitgemacht haben. Bestes Beispiel jetzt Lady Gaga in Der Teufel trägt Prada 2. Mhm. Und auch ein großartiger Schauspieler ist Harry Styles.
3: Stimmt. Und Sängerin Ray, die wird jetzt auch zur Schauspielerin. Und zwar für einen Crime-Thriller. Lineage heißt der. Und da denke ich gleich, oh Gott, vielleicht wird die Detektivin. Und vielleicht muss sie ja einen Ehemann suchen, der spurlos verschwunden ist. In ihrem Hit sucht sie ja schon. Hier ist Ray bei Hitradio RT1. Kommt gut in den Mittwoch.

0: Schönen guten Morgen euch.
1: Schönen guten Morgen am Mittwoch. Ihr hört Hitradio RT1. Und wer Freitag einen Brückentag genommen hat, für den ist die Arbeitswoche schon wieder rum. Das ist jetzt so, mal kurz ein Grund, um sich zu freuen.
0: Glückwunsch.
1: Morgen ist Feier- und Vatertag. Und Frage an alle Papas, was habt denn ihr so vor?
2: Ich werde einfach frei haben von meinem Sohn.
3: Nicht mit anderen Leuten und nicht besoffen.
4: Ich beschäftige mich wahrscheinlich mit meinen Kindern. Gemütlichen Tag verbringen und dann pünktlich ins Bett, dass der Vater auch was davon hat.
1: So. Nicht mit anderen und nicht besoffen.
0: Einfach Ruhe haben. Ich meine, es ist ja dieses Klischee, dass die Väter mit dem Bollerwagen durch die Gegend ziehen. Das gibt's bestimmt auch noch, aber nicht mehr so, wie es mal war. Spielt aber keine Rolle, egal wie ihr feiern wollt. 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
1: 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Jetzt schauen wir ins RT1 Verkehrscenter. Augsburg Hochzoll, da wird in der Zugspitzstraße geblitzt, in der Eindlinger Straße auch, in Gersthofen, in der Berliner und Augsburger Straße. Dann noch B25 bei Markt Offingen und Schrobenhausen-Geroldsbacher Straße. Der Verkehr läuft ganz normal. Es gibt noch Behinderungen auf der B2 Weißenburg Richtung Donauwörth. Bei Kaisheim Süd steht ein Pannen-LKW.
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0: vor acht, guten Morgen.
1: Schönen guten Morgen.
0: Wir freuen uns auf zwei tolle Songs, die gleich kommen. Einmal die Girlband Cat's Eye mit Gabriella und der entspannte Gitarrensound von Somba ist auch gleich am Start. Und wir sprechen über eure Schlafstories. Also Müdigkeit ist ein starker Gegner, das wissen wir alle. Manchmal kommen wir nicht gegen die Müdigkeit an. Sebastian zum Beispiel hat seinen Umstieg im Fernbus ja mal verpennt und ist nicht in Augsburg, sondern in Paris aufgewacht. Ja,
1: so eine geile Geschichte.
0: Ist ja nicht so weit auseinander. Und Alexanders Untermeitingen hat auch schon den Kampf fast verloren.
2: Ich habe es mal geschafft, bei einer Nachtschicht im Stehen fast einzuschlafen. Ich bin als Gleisbauer tätig bei der Deutschen Bahn und wir mussten 10 Schwellen per Hand wechseln und 2 Schienen. Und deswegen hat sich das halt alles sehr an die Länge gezogen. Ich glaube, es war eine 10-Stunden-Schicht am Ende. Und irgendwann war mein Körper halt einfach an den Punkt angekommen, wo er gesagt hat, so ey, ich schlafe jetzt einfach im Stehen halb ein.
1: Oh Gott, ich stelle mir das schon echt hart vor. Mhm. Aber wir haben ihn gefunden. Den Meisterschläfer. Den Endgegner der Müdigkeit, der Darth Vader der Tiefschlafphase, der Mann, der nicht einfach schläft, nee, ich glaube, der hat einfach den Schlaf erfunden.
0: Genau.
1: Und wir stellen ihn euch vor, um 10 nach halb 9, hier bei RT1.
3: Juhu.

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29: Bleibt weiterhin eher herbstlich, kalt.

0: mit böigem Wind, heute dichte Wolken mit Sonne und ganz lange Zeit dafür trocken. Erst ab dem späten Nachmittag steigt das Schauerrisiko. Morgen am Feiertag dann dagegen sehr unbeständig. Top-Temperaturen jeweils knapp über 10 Grad.
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0: Fabian Schütz, schönen guten Morgen.
2: Guten Morgen.
3: Guten Morgen.
0: Bundeskanzler Friedrich Merz sagt weiterhin, wir müssen mehr arbeiten, auch länger als 8 Stunden am Tag, und das kommt überhaupt nicht gut an.
2: Überhaupt nicht. Erst gestern beim Treffen mit dem Deutschen Gewerkschaftsbund, da ist der Bundeskanzler heftig ausgepfiffen worden. Buhrufe gab's auch. Und jetzt kommt die junge SPD mit ihrem Chef Philipp Türmer und kritisiert Merz auch noch scharf. Die geplante Aufweichung der Arbeitszeit sei demnach sozialpolitischer Rückschritt. Den 8-Stunden-Tag zu schleifen sei kein Aufbruchssignal, sondern Frechheit, hat er gesagt. Körperlich und seelisch müssen wir uns ja auch erholen, sonst werden laut Türmer die Menschen nur schneller arbeitsunfähig.
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4: Mit Maike Blumenfeld. Der Landkreis Donau-Ries hat seit dem 1. Mai einen neuen Landrat. Heute kommt der neue Kreistag das erste Mal zusammen. In der Sitzung wird dann Landrat Michael Dinkelmeier auch offiziell vereidigt. Außerdem werden seine Stellvertreter gewählt und dafür gibt es schon die ersten Kandidaten. Der Reimlinger Bürgermeister Jürgen Leberle von der CSU würde laut AZ gerne das Amt als Vizelandrat übernehmen. Die Freien Wähler wollen Martin Stegmaier nominieren und auch die langjährige Bundestagsabgeordnete Gabriele Vograscher von der SPD ist im Gespräch.
2: Immer wieder passiert's in Clubs oder Bars. K.O.-Tropfen werden oft verwendet, um meist Frauen zu betäuben und dann zu missbrauchen. Das soll jetzt härter bestraft werden. Die Regierung will dazu heute über den neuen Gesetzentwurf abstimmen. Dann wären K.O.-Tropfen ähnlich wie Messer und Pistolen, die für einen Überfall verwendet werden. Heißt, Täter können dann für 5 statt wie bisher für 3 Jahre ins Gefängnis kommen. Am Samstag ist das Finale des Eurovision Song Contest in Wien. Einen ersten Auftritt hatte dort Popstar Sarah Engels gestern. Der kam gut an, auch wenn Deutschland nur Außenseiterchancen hat. Als Favoriten zählen Dänemark und Griechenland, die sich gestern neben Finnland im Halbfinale durchgesetzt haben.
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6: Gleich 8:02 Augsburg Blitzer, Bürgermeister Ulrich Straße zur Hauenstädter. In Hochzoll die Zugspitzstraße, in der Stadtmitte die Karlstraße Richtung Jakobertor, Lechhausen Eindlinger Straße. Dann noch gemeldet Karlskron beim Rathaus, B2 Richtung Fürstenfeldbruck bei Mehring und Gersthofen Berliner Straße. Dann noch bei der B25 Höhe Markt Offingen.
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6: Normaler, dichter Berufsverkehr. Gute Fahrt euch.
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6: Hallo, guten Morgen.
0: Guten Morgen.
6: Und hier ist auch noch ein ganz neuer Hit bei RT1. Steigert den Wohlfühlfaktor auf 2138,5. Ich hab's ausgerechnet.
0: Die Miles sind wichtig.
6: Smith und Neil Horan. Drive safe. Spielen wir euch gleich.
0: Und der Ray Jordan, der lädt eure Batterien wieder auf. So ein bisschen, als hättet ihr da so Aufputschmittel in den Song mit reingepackt. Gehen aber mal die Augen auf. Blood Run.

0: Bei allen, die Schulkinder haben, ist es natürlich ein Riesenthema. Wie lang ist noch bis zu den Pfingstferien?
1: Ja, genau. Ja, nicht mehr lang.
0: Ist nicht mehr lang. Also diese Woche noch und dann die nächste. Und das jetzt geht raus an alle eigentlich, die nach Italien fahren wollen. Und zwar über den Brenner am 30. Mai. Das ist das entscheidende Datum. Mhm. Das ist das zweite Ferienwochenende sozusagen. Wegen einer Demonstration ist da die Brennerautobahn gesperrt. Und zwar komplett. Beide Richtungen von 11 bis 19 Uhr. Und was das bedeutet, kann man sich ja ungefähr vorstellen. Und weil die Tiroler Landesregierung sensationell reagiert, hat sie gesagt, wir wollen ein Chaos vermeiden. Mhm. Und was machen die? Ja, die sperren nicht nur die Autobahn, sondern auch den kompletten Durchgangsverkehr. Also auf der Brenner Bundesstraße und der Landesstraße, da geht gar nichts. Also ihr könnt nicht über den Brenner fahren am 30. Mai. Fertig.
1: Wie soll das gehen?
0: Das war's.
1: Echt Wahnsinn. Die Demo wurde übrigens vom Bürgermeister der Tiroler Gemeinde Gries am Brenner organisiert. Da geht es halt um den Lärmschutz für die Gemeinde.
0: Kann man ja irgendwo alles nachvollziehen.
1: Ja, schon.
0: Für uns alle dann blöd, wenn wir da fahren wollen. Vielleicht könnt ihr es noch ein bisschen umplanen. Ich weiß, es ist immer schwierig, aber vielleicht geht's noch. Die Umleitungsstrecken werden natürlich großräumig sein und auch komplett überlastet.
1: Logisch. Wann war es nochmal?
0: 30. Mai.
1: Oh Mann.
0: Ja. Guten Morgen mit RT1.

0: Hier ist Hitradio RT1 mit dem Update aus dem RT1 Verkehrscenter. Vorsicht, A8 Richtung München. Irgendwo in der Einfahrt Augsburg-West liegt ein Holzteil auf der Straße. Und ansonsten haben wir nach wie vor dichten Berufsverkehr überall. Geblitzt wird auch, und zwar in Augsburg in der Karlstraße Richtung Jakobertor, in der Eindlinger Straße in Lechhausen oder auch an der B2 Richtung Fürstenfeldbruck, Höhe Mering.
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2: Und falls ihr noch ein bisschen durchhängt, dann gibt es zwei Möglichkeiten. Entweder einen extra starken Kaffee trinken oder jetzt einfach das Radio lauter drehen. Mhm. Für Meyer Smith and Niall Horan, Drive Safe, die besten aktuellen Hits hier bei Hitradio.

0: Morgen. Morgen ist ein wichtiger Tag, denn morgen ist Vatertag. Und was bekommen die Papas morgen so geschenkt?
1: Ich schenke meinem Vater fürs Auto ein Sportlenkrad oder einen Kuchen.
2: Ho!
0: Ja?
2: Das ist aber starke Auswahl.
0: Ja, entweder oder.
2: Bin gespannt, was wird. Ist beides rund, also vielleicht deswegen ganz einfach.
0: Ja, wer weiß, wenn es Blechkuchen ist?
2: Ja, schwere Entscheidung. Wir gehen jetzt mit Vollgas in den Mittwoch mit Felix Jehn und Pride hier bei RT1.
0: Guten Morgen.

0: Slowly. Und jetzt noch ein Extra-Hit für uns in ganz Nordschwaben.
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0: Es bleibt weiterhin eher wechselhaft und vor allem windig. Heute trockener mit dichten Wolken und Sonnenschein. Morgen ziehen dann einige Schauer durch. Die Top-Temperaturen liegen knapp über 10 Grad.
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2: Fabian Schütz, guten Morgen.
3: Guten Morgen.
0: Morgen.
2: Die Spritpreise werden wohl längere Zeit wohl nicht mehr großartig sinken. Und damit der Familiensommerurlaub nicht ins Wasser fällt, hat sich die Bahn was überlegt.
3: Genau, ein Familienticket für 5 Personen für gerade mal 100 Euro, das soll kommen. 2 Erwachsene und bis zu 3 Kinder können mitfahren. Ein Kind muss aber dabei sein, sogar unabhängig vom Verwandtschaftsverhältnis, also kann auch der Enkel sein. Das Ticket gilt nur innerhalb Deutschlands und ist dann von Mitte Juni bis September gültig. Da enden ja auch bei uns in Bayern die Sommerferien. Wer beim Bahnreisen übrigens sparen will, der bucht Reisen am besten für Dienstag oder Mittwoch. Da ist am wenigsten los und deshalb sind die Preise da meist auch deutlich niedriger.
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4: Mit Maike Blumenfeld. Polizeitaucher und Spürhunde suchen heute weiter nach dem vermissten Dillinger Tobias Meyer. Laut Kripo wird die Suche an der Donau von Lauingen aus flussabwärts in großem Umfang fortgesetzt. Neben Tauchern werden auch Sonargeräte und die Bereitschaftspolizei im Einsatz sein. Die Polizei hat trotzdem immer noch die Hoffnung, den vermissten 41-Jährigen leben zu finden. Die Ermittlungen laufen deshalb auch in alle Richtungen. Er ist seit fast 2 Wochen spurlos verschwunden. Ein Foto von ihm und weitere Infos auf rt1.de.
3: Der Tankrabatt ist ein Versuch, uns zu entlasten. Weitere hat die Regierung ja angekündigt. Nach Diskussionen bis in die Nacht ist das Ergebnis aber offenbar dürftig. Der CO2-Preis soll zumindest nicht steigen, auch nicht im nächsten Jahr. Bei der geplanten Einkommensteuerreform herrscht aber weiter Uneinigkeit, außer dass die mittleren und kleinen Einkommen profitieren sollen. Einziger Beschluss am Abend, die Reformen sollen in den nächsten Wochen auf den Weg gebracht werden. Dafür braucht's aber eine Einigung. Bei der Fußball-Weltmeisterschaft in den USA, Kanada und Mexiko nächsten Monat geht's um richtig viel Geld. Für den WM-Titel zahlt Weltverband FIFA 43 Millionen Euro an das Siegerteam aus. Die deutsche Elf würde eine Rekordprämie bekommen. Genaue Zahlen sind noch geheim, es sind aber mehr als bei der WM in Katar. Da hätten die Deutschen um Trainer Julian Nagelsmann 400.000 Euro pro Spieler kassiert. Den Titel holte am Ende aber Argentinien.
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2: Es ist 8.32 Uhr. Hier sind die Blitzer für euch. Augsburg, Bürgermeister Ulrichstraße. In Hochzoll die Zugspitzstraße, Lechhausen die Eindlinger. Dann haben wir noch die Karlstraße in der Stadtmitte Richtung Jakobertor. Gersthofen, Berliner Straße. Karlskron beim Rathaus aufgebaut. Und B25 bei Markt Offingen.
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2: Das sieht doch super aus. Der Berufsverkehr normalisiert sich langsam. Gute Fahrt euch, ja?
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2: Hallo zusammen. Schönen guten Morgen. Wir hören uns ja zusammen mit euch eure absurden Einschlafstories an. Es gibt halt einfach diese Menschen, die können wirklich überall einschlafen.
0: Mhm, genau, so einen Kumpel hat Leon aus dem RT1-Team. Er ist der Darth Vader der Tiefschlafphase. Der hat so tief geschlafen, dass Leon und seine Freunde ihm einen Streich gespielt haben. Und sagen wir mal so, der Kumpel hatte einen feuchten Traum.
2: Sensationell, hört ihr gleich nach 3 Hits am Stück. Tiffany Aris steht in den Startlöchern. Sie kommt aus Hamburg und klingt wie ein Weltstar. Die ist so gut und ihr Hit heißt Vertigo. Läuft natürlich bei eurem Hitradio RT1.
0: Guten Morgen.

0: Es gibt ja so Tage, da ist man kurz vorm Einschlafen, weil es irgendwie stressig war, keine Ahnung. Ja. Und es sind so unpassende Situationen. Hier ist eure RT1 Morgenshow und diese Woche geht es um diese lustigen Schlafstories.
1: Ja, es gibt Menschen, die können gut schlafen und dann gibt es den Kumpel von Leon aus dem RT1 Team.
0: Ja.
1: Also Leon hat uns heute erzählt, was die mit ihm so angestellt haben.
2: Der kann eigentlich überall schlafen und so war es, dass wir so eine kleine Sommerfete hatten und er ist am Liegestuhl eingeschlafen. Direkt daneben lag halt eine Luftmatratze, also haben wir ihn von dem Liegestuhl auf die Luftmatratze und diese dann in den Pool gelegt und haben dann Karten gespielt und irgendwann hören wir es halt platschen und dann ist unser Kumpel aufgewacht von der Luftmatratze runter in den Pool, also er hat es auch überlebt, keine Sorge. Aber ja, das war ein sehr feuchtfröhliches Erwachen für ihn.
1: Sei ganz ehrlich, war er betrunken?
2: Nee, wenn er mal schläft, dann fest. Wir haben dem schon einige Sachen irgendwie so unter oder in die Nase geschmiert. Pfeffer, Chili, Wasabi.
1: Ich frage mich ja, wie er sich traut, überhaupt noch in eurer Gegenwart zu schlafen.
2: Ja, jetzt auch gar nicht mehr.
1: Ja, genau.
0: Würde ich auch nicht, oder? Das ist gefährlich. Also irrer Typ eigentlich, ja. Wenn einen der Schlaf übermannt, dann ist man ja auch generell also chancenlos. Her mit euren Schlafstories. In welchen ungünstigen Situationen seid ihr mal eingepennt? Schickt uns einfach eine Sprachnachricht an 08096 7 96 7 zu Hitradio RT1.
1: Guten Morgen.

3:45 ist es. Einen wunderschönen guten Morgen an alle, die unterwegs sind. B25 bei Marktoffingen wird geblitzt, in Augsburg auch. Friedrich-Ebert-Straße, Bürgermeister-Ulrich-Straße zur Hauenstätter, die Zugspitzstraße noch. Und

0: die Eindlingerstraße, außerdem die Karlstraße zum Jakobertor runter. B2 Richtung Fürstenfeldbruck bei Mehring auch. Und Ortsdurchfahrt Hügelshardt habt ihr uns gemeldet. In der Römerstraße steht der Blitzeranhänger. Mensch, toll, der Berufsverkehr hat sich normalisiert. Dann wünschen wir euch jetzt gute Fahrt in den Mittwoch.
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0: alle, die ein Smartphone haben, bitte jetzt genau aufpassen. Uns habt ihr alle.
1: Alle.
0: Ja, alle. Also Ramona und ich haben es vorhin, wir haben es vorhin schon gemacht.
1: Ja,
0: vielleicht konntet ihr nicht reinhören, ja, dann machen wir es jetzt nochmal.
1: Auf jeden Fall, wichtig, wichtig.
0: Es geht um den morgigen Feiertag. Die meisten von uns denken, wir können ausschlafen.
1: Das ist ja auch im Normalfall so.
0: Normal ist es so.
1: Außer ihr lasst euch eben von eurem Smartphone wecken und ihr habt das wie bei uns. Von Montag bis Freitag ist da ein fixer Wecker eingestellt. Richtig. Und den muss man nicht jeden Tag neu anklicken. Der klingelt einfach um die gleiche Zeit.
0: Aber der würde morgen auch klingeln, weil er weiß ja nicht, dass morgen Feiertag ist.
1: Mhm,
0: also mein Handy kann das nicht.
1: Nee.
0: Deswegen schalten wir jetzt gemeinsam nochmal alle Wecker aus. Und
1: so.
0: Ich, das klingt so, aber ich würde es jetzt machen an
1: wir
0: eurer Stelle.
1: Wir machen es jetzt zusammen. Los,
2: ja,
1: Handy raus, Wecker aus für morgen.
2: Ja.
1: Zack, zack, zack, zack, zack. Dann könnt ihr
0: fertig?
1: Morgen safe ausschlafen.
0: Alle durch?
1: Alle durch.
0: Und nicht vergessen, morgen wieder einschalten, weil Freitag sollte er ja nochmal. Jetzt stehen wir gemeinsam auf mit Michael Patrick Kelly bei RT1. Run Free. Guten Morgen zusammen.
1: Guten Morgen.

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26: Heute und morgen bleibt uns weiterhin der kalte Wind. Heute dichte Wolken und Sonnenschein, Top-Temperatur knapp über 10 Grad. Morgen ziehen dann immer wieder mal Schauer durch.
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27: Mit Fabian Schütz. Guten Morgen.
1: Reformen, um uns zu entlasten, sollen kommen. Wie die aussehen sollen, bleibt auch nach 6-stündigen Koalitionsverhandlungen bis in die Nacht offen. Das Ergebnis ist offenbar dürftig. Laut Medienberichten wird die CO2-Steuer auch im nächsten

0: Ja, nicht erhöht. Mittlere und kleine Einkommen sollen weniger Steuern zahlen. Wie genau und bis wann? Darauf konnten sich Union und SPD nicht einigen. Die Grünen kritisieren das Ergebnis und halten es für den Beweis, dass Bundeskanzler Friedrich Merz kein Gespür für die Sorgen der Menschen hat. K.O.-Tropfen sollen genauso eingestuft werden wie Waffen. Das sieht der neue Gesetzentwurf von Bundesjustizministerin Stefanie Hubig vor. Dann können Täter die K.O.-Tropfen benutzen, um beispielsweise in Clubs Frauen zu betäuben, für 5 Jahre ins Gefängnis geschickt werden. Bislang waren es maximal 3. Wer eine Zugreise plant, kann die Tickets jetzt auch über Google Maps kaufen. Bislang ging das nur bei ICE-Reisen. Künftig arbeiten Bahn und Google enger zusammen. Dann soll es die Tickets auch für S-Bahnen und Regionalzüge geben. Zusätzlich kann auf Maps in Echtzeit verfolgt werden, wann die Züge ankommen.
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2: mit Maike Blumenfels. Es ist Volksfestsaison. In Günzburg startet heute das Frühlingsfest. Neben Klassikern wie kaltem Bier, Bratwurstsemmeln und gebrannten Mandeln gibt es auch einige Highlights. Los geht's heute Abend mit dem traditionellen Festumzug und dem Bieranstich. Über die nächsten Tage bringen dann verschiedene Bands Stimmung ins Festzelt. Außerdem gibt es ein Oldtimer-Treffen oder den Familien- und Sporttag. Das Günzburger Frühlingsfest geht über 5 Tage. Zum Abschluss am Sonntag gibt es im Festzelt dann noch was zum Lachen mit dem RT1 Comedy Club.
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4: Es ist 9:01. Hier wird geblitzt. Gersthofen, Berliner Straße, Höhe der Bushaltestelle. Dann noch in der Augsburger Straße, stadteinwärts. B2 Richtung Fürstenfeldbruck, Höhe Mehring. B25 bei Marktoffingen. Augsburg, Friedrich-Ebert-Straße, Bürgermeister-Ulrich-Straße. Und in Karlskron zum Beispiel auch beim Rathaus.
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4: Im Moment ganz normaler Berufsverkehr. Gute Fahrt euch.
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4: Jawoll, und für euch gibt's jetzt eine halbe Stunde Hits am Stück. Oh Mann, ich freue mich auf diesen Song. Gleich gibt's ihn. Kygo hat was Neues. Save My Love heißt das Ding. Und läuft bei RT1.
6: Muss ich sofort die Sonnenbrille aufsetzen, habe ich gleich so Urlaubsvibes. Vorher verpassen wir euch aber einen Ohrwurm. Sie macht total Spaß. Das ist die aktuelle von Alex Warren. Fever Dream. Schönen Mittwoch euch.

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4: Es bleibt weiterhin eher herbstlich. Frisch mit böigem Wind. Heute dichte Wolken mit Sonnenschein. Es bleibt dafür lange Zeit trocken und erst ab dem späten Nachmittag steigt dann die Regenneigung. Morgen am Feiertag, da könnt ihr es euch richtig gemütlich machen. Es wird eher unbeständig. Top-Temperaturen jeweils knapp über 10 Grad.
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5: Es wird geblitzt in der Bürgermeister-Ulrich-Straße in Augsburg zur Hornstädter Straße, Hochzoll, Zugspitzstraße, Lechhausen, Eindlinger Straße und in der Stadt in der Karlstraße Richtung Jakobertor. Außerdem B25 bei Markt Offingen, Gersthofen, Berliner Straße oder auch Ortsdurchfahrt Hügelshardt. Hier steht ein Blitzeranhänger.
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5: Der Berufsverkehr hat sich normalisiert. Gute Fahrt euch.
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29: Es ist so schön heute Morgen. Die Sonne scheint ganz kräftig, aber es ist kühler, als es ausschaut. 12, vielleicht 15 Grad maximal, wenn überhaupt heute. Immerhin bleibt es trocken, also bitte keine Panik, wenn es sich mal ein bisschen zuzieht.
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31: Mit Fabian Schütz, guten Tag. Immer wieder hat die Regierung schnelle Entlastungen für uns versprochen. Halten kann sie das Versprechen offenbar nicht. Auch nach einer 6-stündigen Sitzung bis in die Nacht kann die Koalition kaum Ergebnisse vorweisen. Nur, die CO2-Steuer bleibt auch im nächsten Jahr, wird aber zumindest nicht steigen. Die Steuerentlastung soll mittlere und kleine Einkommen entlasten. Von einer echten Reform und Einigung sind Union und SPD aber noch weit entfernt. Die Grünen kritisieren das Ergebnis und halten es für den Beweis, dass Bundeskanzler Friedrich Merz kein Gespür für die Sorgen der Menschen hat. Der HIP-Erpresser ist offenbar ein Ex-Manager des Babynahrungsherstellers mit Hauptsitz in Pfaffenhofen. Tagelang hatte er in den Nachbarländern für Aufregung gesorgt. Mehrere mit Rattengift versetzte Gläschen waren im Umlauf. Laut Bild-Zeitung hatte der 39-jährige Österreicher wohl kurz vorher die Kündigung erhalten. Dann ging auch schon der erste Erpresser.

0: Brief ein. Der Mann sitzt inzwischen in Untersuchungshaft. Er bestreitet die Vorwürfe, obwohl er daheim mehrere Säcke Rattengift gelagert haben soll. Viele nutzen vom Unterallgäu über Augsburg bis Donauwörth das lange Brückentagswochenende für den Kurzurlaub. Besonders heute rechnet der ADAC deshalb mit Stauchaos in ganz Deutschland. Sprecher Thomas Müther rät deshalb:
1: Wenn ich unbedingt gleich am Mittwochnachmittag losfahren muss, dem empfehlen wir, am Mittwoch auf die Abendstunden auszuweichen oder aber erst am Donnerstag loszufahren. Auch da gibt es noch ein gewisses Staupotenzial auf den Hauptreiserouten, aber man sollte doch deutlich besser durchkommen als noch am Mittwochnachmittag.
0: Letztes Jahr war der Mittwoch vor Himmelfahrt der staureichste Tag des Jahres.
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3: Eine Abstandsmessung auf der B17 Augsburg Richtung Landsberg, Höhe Oberautmarshausen. Und dann wird beidseitig geblitzt in Gersthofen, Augsburger Straße und auch noch auf der B2 Richtung Fürstenfeldbruck, Höhe Mehring.
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3: Vorsicht auf der B12 Buchloh Richtung Kempten, in beiden Richtungen zwischen Kaufbeuren Neugablonz und der B16 bei Markt Oberstdorf befinden sich Personen auf der Straße. Und dann hat es leider einen schweren Unfall gegeben auf der A96 Memmingen Richtung Landsberg. Und zwar ist da ein PKW unter einen LKW eingeklemmt worden. Bitte bildet unbedingt eine Rettungsgasse. Das alles Höhe Holzgünz, wenn möglich auch diesen Bereich umfahren. Wir von RT1 halten euch natürlich auf dem Laufenden. Habt ihr noch etwas, gerne durchklingeln, WhatsAppen. Das geht über die 08000 96 7 96 7. Dankeschön und kommt gut und sicher an eurem Ziel an. Hier ist Julia, hi. Und genau vor 8 Jahren konnte Michael Schulte sein Glück kaum fassen.
4: Our 12 points go to Germany.
5: Germany, 12 points.
3: Oh mein Gott, ey, da kriege ich immer noch Gänsehaut. Ey. 12 Punkte beim ESC, und das insgesamt 4-mal plus die anderen Punkte, schenken ihm am Ende einen fantastischen 4. Platz. Ob Sarah Engels das heuer auch gelingt, Samstag wissen wir mehr, fingers crossed. Aber jetzt, lerne vom Meister. Hier ist für euch Michael Schulte mit 5 AM.

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Feeling. Wir glühen schon mal kräftig vor mit Somber und Homewrecker und mit genau diesen Beats im Bauch ab mit euch aufs Stadtberger Stadtfest. Eure Kids können sich beim Mitmachzirkus und Kinderschminken austoben. Bleibt ein bisschen Zeit für euch, die Hotties beim Beachvolleyballturnier anzuhimmeln. Und spät darf's auch werden. Morgen ausschlafen. Herz, was willst du mehr? Die besten aktuellen Hits, bitteschön. Miley Cyrus mit End of the World. Today.

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8: Mit Alexander Wohlrapp. Wer hat das eigentlich so gelegt, dass der Vatertag genau in die Woche fällt, in der auch die Eisheiligen sind? So wie der Wetterbericht akut aussieht, dürften die Herren im Biergarten nicht nur von innen nass werden morgen. Was habt ihr denn eigentlich so geplant?
9: Ein kleines Wägelchen, Kiste Bier, laufen spazieren mit den Kumpels.
10: Biergarten, paar Bier und dann wieder heim.
11: Also ich weiß genau, dass ich mich auf mein Fahrrad setzen werde und die eine oder andere im Biergarten ansteuern werde. Nur mit Kumpels und nur mit Vätern.
10: Nichts Großes, bisschen grillen.
12: Also eine Männertour ist schon was Schönes, aber muss nicht immer sein.
8: Hoffentlich ist Petrus doch noch gnädig.
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13: Bevor sich die Sonne heute noch verzupft, schnell ein bisschen einsaugen, aber die dicke Jacke wäre nicht schlecht. 12 Grad, ja vielleicht noch ein Müh mehr heute die Tagestop-Temperatur, macht aber in den stürmischen Böen auch kaum einen Unterschied, aber es bleibt trocken.
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13: Die neuesten Blitzer stehen in Augsburg, Friedrich-Ebert-Straße Richtung Haunstetter Straße, dann Gersthofen, Augsburger Straße beidseitig und auch noch eine Abstandsmessung auf der B17 Augsburg Richtung Landsberg, Höhe Oberottmarshausen.
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13: Äußerste Vorsicht, liebe Autofahrer, auf der A96 Lindau Richtung München. Zwischen Memmingen Ost und Eichstätten beidseitig kommt euch ein Falschfahrer entgegen. Bitte fahrt nicht nebeneinander, bitte nicht überholen und wir geben euch Bescheid, sobald die Gefahr vorüber ist. Ich wiederhole, ein Falschfahrer auf der A96 Lindau Richtung München zwischen Memmingen Ost und Eichstätten. Bitte nicht nebeneinander fahren, bitte nicht überholen, wir geben euch Bescheid, sobald die Gefahr vorüber ist. Auch wie die Situation sich auf der A96 Lindau Richtung München entwickelt. Die Strecke

ist leider zwischen Memmingen-Ost und Holzgünz nach einem schweren Unfall gesperrt. Bitte bildet eine Rettungsgasse und wenn möglich umfahrt diesen Bereich direkt über die U23. Boah, und jetzt bitte erstmal durchatmen. Habt ihr noch etwas? Bitte durchklingeln oder WhatsAppen. Das geht über die 08000 96 7 96 7. Puls runter mit Holly Humberstone. To Love Somebody. Eine sichere Weiterfahrt für euch.

10.34 Uhr, wir unterbrechen nochmal fürs RT1 Verkehrsupdate. Bitte Vorsicht auf der A96 Lindau Richtung München zwischen Memmingen Ost und Eichstätten. Beidseitig kommt euch ein Falschfahrer entgegen. Bitte fahrt nicht nebeneinander und überholt nicht. Wir geben euch Bescheid, sobald die Gefahr vorüber ist.

Hier ist wieder das RT1 Verkehrsupdate mit dem Falschfahrer auf der A96 Lindau Richtung München. Bitte Vorsicht zwischen Memmingen Ost und Eichstätten. Beidseitig kommt er euch entgegen. Bitte fahrt nicht nebeneinander. Bitte nicht überholen. Wir geben Bescheid, sobald die Gefahr vorüber ist. Ich wiederhole, ein Falschfahrer auf der A96 Lindau Richtung München. Da kommt er euch zwischen Memmingen Ost und Eichstätten beidseitig entgegen. Bitte nicht nebeneinander fahren und nicht überholen. Wir geben euch Bescheid, sobald die Gefahr vorüber ist.

0: Es ist 10.40 Uhr, da können wir im RT1 Verkehrsupdate Entwarnung geben für die A96 Lindau-München. Der Falschfahrer zwischen Memmingen-Ost und Eichstätten ist nicht mehr unterwegs. Ich wiederhole, Entwarnung für die A96 Lindau-München. Der Falschfahrer zwischen Memmingen-Ost und Eichstätten ist nicht mehr unterwegs. Kommt mir gut und sicher an eurem Ziel an.
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1: Mit Alexander Wohlrab. Wer hat das eigentlich so gelegt, dass der Vatertag genau in die Woche fällt, in der auch die Eisheiligen sind? So wie der Wetterbericht akut aussieht, dürften die Herren im Biergarten nicht nur von innen nass werden morgen. Was habt ihr denn eigentlich so geplant?
2: Ein kleines Wägelchen, Kiste Bier, laufen spazieren mit den Kumpels.
3: Biergarten, paar Bier und dann wieder heim.
4: Also ich weiß genau, dass ich mich auf mein Fahrrad setzen werde und die eine oder andere im Biergarten ansteuern werde. Nur mit Kumpels und nur mit Vätern.
3: Nichts Großes, bisschen grillen.
5: Also eine Männertour ist schon was Schönes, aber muss nicht immer sein.
1: Hoffentlich ist Petrus doch noch gnädig.

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13: Die Sonne teilt sich den Himmel mit ein paar Wolken bei frühlingsfrischen 12 bis maximal 15 Grad. Und morgen gibt's am Vatertag fast alles in der Mix außer Schnee. Liebe Grüße, liebe Freunde ins Allgäu. Ich hoffe, ihr habt den Schneeschock gut überwunden.
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14: Mit Sophia Schuhn, guten Tag. Die Grünen sind unzufrieden mit den Ergebnissen des gestrigen Koalitionsausschusses. Grünen-Chef Felix Banaschak kritisiert unter anderem, dass Union und SPD keine klare Antwort auf die schwierige Lage angesichts der hohen Energiepreise wegen des Iran-Kriegs ausgearbeitet haben. Demnach würden die Menschen dringend auf eine Entlastung warten. Die schwarz-rote Regierungskoalition hatte gestern stundenlang über einen Fahrplan für die nächsten Vorhaben gesprochen.

0: gesprochen. Viele Ergebnisse gab es danach aber nicht. Vereinbart wurde unter anderem, dass der CO2-Preis nächstes Jahr stabil bleibt. Wer eine Zugreise plant, kann die Tickets jetzt auch über Google Maps kaufen. Bislang ging das nur bei ICE-Reisen. Künftig arbeiten Bahn und Google aber enger zusammen. Dann soll es die Tickets auch für S-Bahnen und Regionalzüge geben. Außerdem kann auf Maps in Echtzeit verfolgt werden, wann die Züge ankommen. Immer mehr Hotels, Restaurants oder Flughäfen nutzen Service-Roboter, um Essen und Getränke an den Tisch zu bringen oder Fragen zu beantworten. Eine neue Studie der Uni Augsburg zeigt jetzt, wenn die Roboter dabei einen Fehler machen, müssen sie sich mit menschlich klingender Stimme entschuldigen, dann haben Kunden mehr Verständnis. Ob der Roboter dabei wie ein Mensch aussieht oder nicht, ist egal. Die Stimme hilft gerade dann, wenn der Roboter keinen Preisnachlass für den Fehler anbieten kann. Wissenschaftler haben das getestet, indem sie beispielsweise die Roboter das falsche Essen haben bringen lassen.
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2: Die neuesten Blitzer stehen auf der B2 Richtung Fürstenfeldbruck Höhe Mehring, dann noch Augsburg Friedrich-Ebert-Straße Richtung Haunstädter Straße und weiterhin eine Abstandsmessung auf der B17 Augsburg Richtung Landsberg und zwar Höhe Oberottmarshausen.
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2: Die A96 Lindau Richtung München ist immer noch zwischen Memmingen-Ost und Holzgünz nach einem Unfall gesperrt. Aber die Aufräumarbeiten laufen. Zeitnah soll jetzt so langsam der Streckenabschnitt wieder freigemacht werden. Aktuell noch am besten über die U23 ausweichen. Habt ihr noch etwas? Jederzeit gerne WhatsApp rüberschicken oder anrufen. 08000 96 7 96 7. Danke euch und eine gute Weiterfahrt. Und die Insta-Welt liegt schon wieder brach. Taylor Swift in einem weißen Kleid in New York übt die Braut schon ihren Auftritt für die Promi-Hochzeit des Jahres und wird sie auch da selbst performen? Bei RT1 erhöht sie schon mal ihre Stimme. Hier ist sie mit Opalite.

mit der Boyband der Stunde BTS. Es ist auch wirklich nichts mehr zu machen. Ihre zwei Konzerte in der Münchner Allianz Arena Mitte Juli sind schon komplett ausverkauft. Aber bei uns hört ihr sie ohne kreischende Mädels im Ohr. Ganz entspannt, genauso wie Olivia Dean. Hey, morgen ist Feiertag. Da lassen wir uns doch nicht mehr stressen. Hier ist Man

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9: Die stürmischen Böen, die haben durchaus auch was für sich. Die blasen mal ordentlich die Wolken weg. Es bleibt heute weitestgehend trocken bei 12 bis maximal 15 Grad.
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9: Die neuesten Blitzer stehen auf der B2 Richtung Fürstenfeldbruck, Höhe Mehring, dann Augsburg, Friedrich-Ebert-Straße Richtung Hauenstädter Straße und in Gersthofen, Augsburger Straße beidseitig.
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9: Gute Nachrichten von der A96 Memmingen Richtung Landsberg. Nach dem schweren Unfall Höhe Holzgünz ist die Strecke wieder freigegeben. Ihr habt da wieder freie Fahrt. Wunderbar. Wir wollen uns auch wirklich nicht weiter ärgern. Es ist morgen Feiertag. Habt ihr bis dahin noch vielleicht einen Blitzer entdeckt oder einen Stau? Gerne durchklingeln, WhatsAppen 08000 96 7 96 7. Vielen Dank und Party on, Party People mit Ray.

0: Hallo zusammen. Ihr hörtet Radio RT1 am Tag vor dem Feiertag. Schön, dass ihr mit dabei seid. Und wen habe ich denn jetzt dran? Hier ist die Julia. Hi.
1: Ja, hallo, hier ist die Niki. War noch nicht gerade der Ticketalarm?
0: Nein, das war leider nur in der Werbung. Aber so gut aufgepasst. Bitte dranbleiben. Nein, Niki, hast alles richtig gemacht. Der Ticketalarm, der kommt garantiert wieder zwischen 6 und 6. Einfach darauf achten und anrufen. Und damit ja auch nichts schief geht, üben wir einfach nochmal schnell gemeinsam. Das war eine kleine Probe, aber sobald ihr den hört, bitte anrufen 08000 96 7 96 7, und dann gibt's die Tickets for free fürs Icarus Festival. Nächste Woche geht's ab, mega. Morgen ist Feiertag, mega. Gibt's überhaupt noch Superlative? Und Ray Dalton, mega. Der powert uns durch. Hier ist Blood Running. Lilia.

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2: Ja klar, es ist frisch durch den Wind, gell? Nur so 12, wenn überhaupt 15 Grad heute, aber dafür sonnig, ja? Die Regenwolken sagen adieu. Wir freuen uns über diesen trockenen Tag heute.
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4: Mit Sophia Schuhn, guten Tag. Das Bundeskabinett hat härtere Strafen für sogenannte K.O.-Tropfen beschlossen. Der Einsatz der auch als Vergewaltigungsdroge bekannten Substanz ist damit künftig rechtlich auf ähnlicher Stufe wie der Einsatz einer Waffe oder eines gefährlichen Werkzeugs. Bis zu 5 Jahren Gefängnis drohen Tätern. Das Kabinett hat außerdem das neue Heizungsgesetz auf den Weg gebracht. Hauseigentümer dürfen damit künftig selbst entscheiden, ob sie mit Öl, Gas oder Wärmepumpe heizen. Der Mittwoch vor Himmelfahrt war letztes Jahr der staureichste Tag des Jahres. Auch heute müssen Autofahrer viel Geduld mitbringen, denn viele nutzen das lange Feiertagswochenende für einen Kurzurlaub. ADAC-Sprecher Thomas Müther.
5: Den meisten Stau erwarten wir auf den Autobahnen am Nachmittag so etwa zwischen 13 und 18 Uhr, denn hier treffen Berufspendler und Kurzurlauber dann aufeinander. Am Donnerstag wird es schon etwas besser. Allerdings kann es hier auch vormittags noch zu Staus kommen. Freitag und Samstag ist die Lage auf den Autobahnen eher entspannt und den Rückreiseverkehr, den haben wir dann ab Sonntagmittag.
4: Viel Stau dürfte es auf Autobahnen geben, zum Beispiel auf der A8 oder der A96. Beim FC Bayern München gibt's wahrscheinlich keine Trainerdiskussion. Beim FC Augsburg ist noch alles offen. Auch ob Manuel Baum bleibt, hat Geschäftsführer Michael Stroll nicht ausgeschlossen. Beide wollen nach dem letzten Spieltag am Wochenende sprechen. Eine Entscheidung soll dann nächste Woche fallen.
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6: Die neuesten Blitzer, die stehen auf der B2 Richtung Fürstenfeldbruck, Höhe Mehring. In Augsburg wird in der Friedrich-Ebert-Straße Richtung Hauenstädter Straße

0: Geblitzt. Und die Abstandsmessung, die hat auch einen langen Atem, immer noch auf der B17 Augsburg Richtung Landsberg, Höhe Oberottmarshausen.
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0: Also die A96 Lindau Richtung München, die begleitet uns immer noch im Stückel. Ja, Vorsicht bitte in beiden Richtungen zwischen Memmingen Ost und Holzgünz. Personen auf der Straße, jetzt steht hier ein defektes Auto auf der linken Spur. Und wir bleiben noch da in der Gegenrichtung, also A96 Richtung Lindau zwischen Mindelheim und Stetten liegen Gegenstände auf der Fahrbahn. Ach, oh Gott. Und jetzt gerade frisch reingekommen, ich hoffe, ihr kommt noch mit. Noch einmal die A96 Lindau Richtung München zwischen dem Rastplatz Burgacker und Holzgünz. Nur 3 Kilometer Stau, aber fast eine Stunde Zeitverlust. Himmel hilf! Also wir haben da auf jeden Fall ein Auge drauf und solltet ihr noch etwas entdecken, dann gerne durchklingeln. 08000 96 7 96 7. Vielen Dank euch und gute Nerven und eine gute Weiterfahrt. Hier ist Julia, hi, und ich habe RT1-Hörer Poli aus Augsburg am Telefon. Poli, machst du morgen etwas Schönes am Vatertag?
2: Ja, ein bisschen zur Tochter und so weiter, ja.
0: Ach, wie schön. Hat die Tochter was geplant oder ist das noch so ein bisschen top secret?
2: Wir gehen nachmittags essen, weil die Tochter selber hat ja auch noch Geburtstag.
0: Ah, was für ein Timing. Ja, stark. Party on gleich im doppelten Sinne. Wie schön. Lasst euch morgen feiern und auch so uns allen einen wunderschönen Feiertag. Und die Stunden bis dahin, die wuppen wir auf einer Pobacke. Hier ist Tiffany Ares mit Vertigo.

Ach, Harry Styles, wer kann sich denn da noch konzentrieren mit American Girls? Eure besten aktuellen Hits bei RT1 ist also ein guter Zeitpunkt, um 20 nach 12 mal schön den Laptop runterzufahren und ab Richtung verlängertes Feiertagswochenende, falls ihr so gefuchst wart, euch den Brückentag auch noch freizunehmen, sei euch gegönnt. Und jetzt relax zu Glockenbach und home.

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5: Zu den absoluten Highlights gehören natürlich die Ritterturniere in den fürstlichen Hofgärten, aber auch die unzähligen Auftritte der Gaukler und Artisten, darunter zum Beispiel die Flugträume auf der Freilichtbühne, sorgen für reichlich Staunen und Handgeklapper. Am Samstagabend, zur Nacht der Spielleut, performen 5 Bands auf 5 Bühnen gleichzeitig und bringen Festival-Feeling in die Stadt.
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7: Wir genießen die sonnigen Momente und fangen jeden einzelnen Sonnenstrahl ein, genau da, wo geht. Ein paar dicke Wolken sind auch mit am Start, aber hey, es bleibt trocken und weiterhin recht frisch bei 12 bis maximal 15 Grad.
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7: Die neuesten Blitzer stehen in Augsburg, Hans-Böckler-Straße stadtauswärts nach der MAN-Brücke. Dann noch auf der B466 Umgehungsstraße Oettingen Richtung Nördlingen. Und die Abstandsmessung, die will auch nicht weg. B17 Augsburg Richtung Landsberg, Höhe Oberottmarshausen.
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7: A96 München Richtung Lindau, Vorsicht zwischen Mindelheim und Stetten, da liegen Gegenstände auf der Straße. Und in der Gegenrichtung zwischen dem Kreuz Memmingen und Holzgünz, da laufen noch die Bergungsarbeiten nach einem Unfall. Pannenauto auf der linken Spur, es befinden sich Personen auf der Straße. 10 Kilometer staut es sich zurück, ihr verliert aktuell eine Stunde, um Gottes Willen. Liebe Autofahrer, ich schicke euch mal direkt hier den Miles Smith rüber, ja? Drive safe, oh Gott, als ob es auch noch gewollt wäre. Zum Durchatmen, zum Runterkommen ist hilft nichts. Wir bleiben bei euch. Ich weiß, es ist Zaria auf dem Weg in den wohlverdienten Feiertag. Solltet ihr dabei was entdecken, gerne mal anrufen oder WhatsAppen 08000 96 7 96 7 und Miles Smith jetzt für euch die besten aktuellen Hits.

0: Hallo zusammen, hier ist Hit Radio RT1. Wir wünschen euch morgen einen fantastischen Vatertag. Und steht da vielleicht bei euch etwas an? Es gibt ja genau zwei Lager. Die einen gehen los mit Bollerwagen, die anderen sind wirklich Vater. Okay. Unseren klassischen Ausflug, den stellen wir uns so vor.
1: Ja, die Aufstellung steht hier in der Traditionsgaststätte zum nassen Hund in Kempten. Ganz klarer Favorit, das einfache Helle. Quasi eine Standardsituation, geht immer, kann man machen, hier läuft's. Bei dir auch, Fabian?
2: Ja, absolut. Der Stadionbiergarten vom FC Humpenreißer Herbertshofen ist gut gefüllt. Die Gäste mittlerweile auch. Klarer Regelverstoß an Tisch 3. Da hat, und das muss man sich mal vorstellen, da hat jemand ein kleines Apfelschorle bestellt.
1: Tja, das dürfte dann wohl rot geben und auch bei uns. Tumultartige Szenen, dichtes Gedränge vor dem Kasten, also der einzigen Herrentoilette hier. Müller zielt schnurgerade ins Aus, direkt in die Topfpflanze. Nicht ganz fair, nicht ganz fein, aber da pfeift der Wirt ab. Gelb und keine letzte Runde mehr und damit zurück in die angetrunkenen Funkhäuser.
0: Also da fällt mir irgendwie auch nichts mehr ein. Unglaublich. Papas, lasst euch morgen feiern und der Feiertag für uns alle ganz relaxed hoffentlich. Und da starten wir entspannt rein mit eurer Leonie und Don't Worry.

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1: Sonne, bitte bleib noch ein bisschen. Es ist so schön mit dir. Aber es kommen viele dicke Wolken an den Himmel. Die gute Nachricht, es bleibt trotzdem weitestgehend trocken und weiterhin frühlingshaft frisch bei 12 bis 15 Grad.
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3: Mit Sophia Schuhn, guten Tag. Baden-Württemberg hat einen neuen Ministerpräsidenten. Der grünen Politiker Cem Özdemir ist im ersten Wahlgang zum Regierungschef gewählt worden. Bei der Landtagswahl im März hatten die Grünen nur hauchdünn vor der Union gewonnen. Özdemir ist der erste Ministerpräsident mit türkischen Wurzeln überhaupt in Deutschland. Das Bundeskabinett hat grünes Licht für härtere Strafen beim Einsatz von K.O.-Tropfen gegeben. Heißt, wer sein Opfer zum Beispiel für eine Vergewaltigung mit der Substanz betäubt, muss künftig mit mindestens 5 Jahren Gefängnis rechnen. Damit das Gesetz in Kraft treten kann, reicht die Zustimmung des Bundestags. Die neuen Milka-Schokoladentafeln mit weniger Inhalt sind irreführend. Verbraucherschützer hatten gegen den Hersteller geklagt. Das Landgericht Bremen gab ihnen jetzt recht. Denn die neuen Tafeln verstoßen gegen das Wettbewerbsrecht und dürfen so nicht genutzt werden. Der Milka-Hersteller hatte das Gewicht mehrerer Sorten reduziert, die Verpackung aber kaum geändert. Das Unternehmen wies die Kritik zurück, will das Urteil aber ernst nehmen. Immer mehr Hotels, Restaurants oder Flughäfen nutzen Service-Roboter, um Essen und Getränke an den Tisch zu bringen oder Fragen zu beantworten. Eine neue Studie der Uni Augsburg zeigt jetzt, wenn die Roboter dabei einen Fehler machen, müssen sie sich mit menschlich klingender Stimme entschuldigen. Dann haben Kunden mehr Verständnis. Wissenschaftler haben das getestet, indem sie beispielsweise die Roboter das falsche Essen haben bringen lassen.
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4: Die neuesten Blitzer stehen in Augsburg, Hans-Böckler-Straße stadtauswärts nach der MAN-Brücke. Dann auf der B466 Umgehungsstraße Oettingen Richtung Nördlingen. Und die Abstandsmessung ist immer noch am Start. B17 Augsburg Richtung Landsberg. Da steht sie Höhe Oberottmarshausen.
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4: Solltet ihr auf dem Weg nach Ingolstadt sein, dann müsst ihr ein bisschen Zeit mit einplanen. A9 München Richtung Nürnberg zwischen Manching und Ingolstadt Nord. Stop and go, ihr verliert hier knapp 15 Minuten und richtig starke Nerven. Sorry für die A96 Lindau Richtung München. Zwischen dem Kreuz Memmingen und Holzgünz laufen noch die Bergungsarbeiten nach einem Unfall. Personen auf der Fahrbahn, 10 Kilometer Rückstau, 1 Stunde Zeitverlust. Ich traue mich gar nicht zu sagen und das vorm Feiertag. Durchhalten, 08000. 96.7 für weitere Staus und Blitzer. Danke euch fürs Melden. Euch allen einen fantastischen Feiertag morgen und vierfach Papa David Guetta hat es treffend formuliert. Vatertag ist jeden Tag, keine Auszeichnung ist vergleichbar. Wie recht du hast, feiert euch jetzt ab mit fetten DJ-Beats hier. Save me tonight.

0: Dankeschön, Taylor Swift. Der hat doch mal richtig entschleunigt. Das geht ja jetzt Richtung Feiertag. Elizabeth Taylor, die besten aktuellen Hits für euch hier bei RT1 und euch einen wunderschönen Mittwoch und einen wunderbaren Feiertag. Auch für dich, RT1-Hörerin Martina aus Memmingen. Habt ihr denn morgen für den Feiertag was vor?
1: Familienzeit genießen.
0: Hast du Kinder? Darf ich dich das fragen?
1: Ja, wir haben 4 Kinder.
0: 4? Oh mein Gott. Entschuldigung, dass ich so entrüstet reagiere. Chapeau, ich habe nur einen Sohn und der kostet mich schon Kraft und Nerven gelegentlich, ja.
1: Also. Hab einen guten Mann, der mich unterstützt.
0: Ah, so soll das natürlich sein. Also da lass ich mal bitte schön hochleben und euch allen einen ganz fantastischen Feiertag morgen.
1: Danke, das wünschen wir euch und allen Hörern auch.
0: Ach Martina, du Herz, vielen, vielen Dank. So viel Liebe schon wieder. Ach, wie wundervoll. Ist es draußen irgendwie grau geworden? Ist uns gar nicht aufgefallen. Einen wunderbaren und entspannten Start in euren Feiertag mit Partybeats von Huntrix. Hier ist Golden. Oh.

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8: Ja, es ist ganz schön stark bewölkt, aber es bleibt heute trocken. Sehr schön. Ja, das Ganze so bei knapp 12 Grad und hier und da spitzelt sogar nochmal spontan die Sonne durch. Euer Vatertag morgen, der wird wirklich feuchtfröhlich. Es ist alles mit dabei, immerhin kein Schnee und das Ganze so bei roundabout 14 Grad.
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8: Die neuesten Blitzer stehen in Memmingen in der Stadtweierstraße. Augsburg wird einmal in der Rheinölstraße statt einwärts geblitzt und Hans-Böckler-Straße statt auswärts nach der MAN-Brücke. Außerdem ein Blitzeranhänger in der Ortsdurchfahrt Hügelshart in der Römerstraße.
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8: Die A96 begleitet uns schon den ganzen Tag über durch. Richtung München zwischen Memmingen Nord und Holzgünz laufen immer noch die Bergungsarbeiten nach einem Unfall. Es staut sich kräftig zurück. Ihr verliert immer noch 50 Minuten. Bitte haltet durch. Ich schicke euch jetzt, guck mal, einen Cooldowner runter. Hier ist Alex Warren mit Fever Dream. Ja, so ein bisschen fette, gute Laune Beats. Habt ihr noch was? Gerne durchklingeln. 08000 96 7 96 7. Gute Fahrt.

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7: Sonne, Wolken, Wind, Top-Temperatur 15 Grad. Es sollte trocken bleiben. Morgen der Feiertag wechselhaft. Da gibt's ein bisschen was von allem dann.
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9: Mit Christina Wehrmann. Guten Tag. Wer K.O.-Tropfen einsetzt, der soll künftig deutlich härter bestraft werden. Die Bundesregierung plant, die Mittel rechtlich ähnlich einzuordnen wie Waffen oder gefährliche Werkzeuge. Konkret heißt das, wer K.O.-Tropfen etwa bei einem Raub oder einer Vergewaltigung benutzt, muss künftig mit mindestens 5 Jahren Gefängnis rechnen. Justizministerin Stefanie Hubig sagte,
10: die Täter mischen heimlich Substanzen unter, um Menschen wehrlos zu machen. Tatorte sind Bars und Clubs, aber sie sind eben auch Wohnungen, das Zuhause.
9: Damit das Gesetz in Kraft treten kann, reicht die Zustimmung des Bundestags. Baden-Württemberg hat einen neuen Ministerpräsidenten. Der Grünen-Politiker Cem Özdemir ist im ersten Wahlgang zum Regierungschef gewählt worden. Bei der Landtagswahl im März hatten die Grünen nur hauchdünn vor der Union gewonnen. Özdemir ist der erste Ministerpräsident mit türkischen Wurzeln überhaupt in Deutschland. Auch mit 40 Jahren soll noch nicht Schluss sein mit Fußball. Manuel Neuer steht wohl vor einer Vertragsverlängerung beim FC Bayern. Laut Sky soll der neue Einjahresvertrag noch diese Woche unterschrieben werden.
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12: Mit Maike Blumenfeld. Ein Tuberkulosefall an 2 Lauinger Schulen sorgt bei den Eltern momentan für Aufregung. Wie das Landratsamt Dillingen heute bestätigt, haben sich mehrere Kinder einer Familie bei einer erkrankten Person mit der Lungenkrankheit angesteckt. Sie besuchen unterschiedliche Schulen. Jetzt muss geklärt werden, ob die Krankheit bei den Kindern schon abgeheilt ist oder ob sie ansteckend sind. Die Klassenkameraden werden jetzt sicherheitshalber als Kontaktpersonen eingestuft. Das Gesundheitsamt geht aber von einem geringen Ansteckungsrisiko aus.
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7: Die 3 neuesten Blitzer für euch. Augsburg-Hans-Böckler-Straße stadtauswärts nach der MAN-Brücke, Augsburg-Südtiroler-Straße stadtauswärts und Memmingen-Stadtweier-Straße.
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7: A96 München-Lindau zwischen Mindelheim und Stetten. Vorsicht, da sind Hunde unterwegs. Und A96 Lindau Richtung München zwischen Memmingen Nord und Holzgünz laufen Bergungsarbeiten nach einem Unfall. Es staut sich, ihr braucht circa 15 Minuten länger aktuell. Staus und Blitzer an die 08000 96 7 96 7. Gute und sichere Fahrt.
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7: Für euren Donnerstagnachmittag gibt's hier bei Hitradio RT1 und es riecht nach langem Wochenende, ihr Lieben. Wir bringen euch gut hin mit diesem Hammerhit von Bruno Mars.

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0: Ihr seid auf dem Weg Richtung langes Wochenende und Hitradio RT1 begleitet euch natürlich mit ganz frischer Musik, dass ihr smooth reinkommt. Ramona Schwab aus der RT1 Morgenshow.
1: Ja, das ist der neue Hit von Olivia Dean, der heißt So Easy. Mhm. Der klingt easy, der macht ein easy Gefühl.
0: Oh, ja.
1: Also eure Portion Leichtigkeit für den Nachmittag, damit bleibt ihr im Alltagswahnsinn ganz locker und, na klar, easy.
0: Ja.
1: Olivia Dean mit dem Hitradio RT1 Hit-Tipp der Woche, So Easy to Fall in Love.

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4: Es bleibt erstmal kühl, aber immerhin trocken. Wolken, Wind und auch ein bisschen Sonne. Topptemperatur 15 Grad. Der Feiertag morgen wechselhaft.
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4: Die drei neuesten Blitzer für euch. Augsburg-Hans-Böckler-Straße stadtauswärts nach der MAN-Brücke, Augsburg-Südtiroler-Straße stadtauswärts und Memmingen-Stadtweierstraße.
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4: An 9 Nürnberg Richtung München zwischen der Raststätte Köschinger Forst West und Lenting liegen Gegenstände auf der Straße und an 9 München Richtung Nürnberg zwischen Manching und Ingolstadt Nord 4 Kilometer Stop and Go. Staus und Blitzer an die 08000 96 7 96 7, wenn ihr was seht. Und jetzt mit riesen Meilenstiefeln ab Richtung langes Wochenende. Hier ist die Radio RT1 mit der meisten Musik. Das ist Michael Patrick Kelly, Traces. Zum Mitpfeifen, ja, da geht's schon los. Ich bin Claudia Axner, wünsche euch einen schönen Mittwochnachmittag.

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0: Völlig korrekt. 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
2: Wow, super, super. 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Super.
0: Jetzt ist es soweit.
2: Da freue ich mich. Tippitoppi, super. Einwandfrei. Ich bedanke mich.
0: Sehr, sehr.

0: Ja, gerne. 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
7: Top-Temperatur 15 Grad, ein bisschen Sonne, viele Wolken. Windig ist es auch. Der Feiertag und das Wochenende sehr durchwachsen. Da ist wirklich alles dabei, von Wolken über Sonne bis hin zu kurzen Gewittern. Die Temperaturen bleiben auch eher kühl bei um die 13 Grad.
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8: Mit Christina Wehrmann. Guten Tag. Wer K.O.-Tropfen einsetzt, soll künftig deutlich härter bestraft werden. Die Bundesregierung plant, die Mittel rechtlich ähnlich einzuordnen wie Waffen. Konkret heißt es, wer K.O.-Tropfen etwa bei einem Raub oder einer Vergewaltigung benutzt, muss künftig mit mindestens 5 Jahren Gefängnis rechnen. Justizministerin Stefanie Hubich sagt,
9: die Täter mischen heimlich Substanzen unter, um Menschen wehrlos zu machen. Tatorte sind Bars und Clubs, aber sie sind eben auch Wohnungen, das Zuhause.
8: Damit das Gesetz in Kraft treten kann, reicht die Zustimmung des Bundestags. Weniger Schokolade, fast gleiche Verpackung. Und genau das ist laut Gericht nicht ganz fair. Das Bremer Landgericht hat entschieden, dass die neuen Milka-Tafeln Verbraucher in die Irre führen könnten. Der Hersteller hatte viele Sorten von 100 auf 90 Gramm verkleinert. Optisch ist aber fast alles beim Alten geblieben. Verbraucherschützer sprechen von einer klassischen Mogelpackung. Rund um Christi Himmelfahrt morgen rechnet der ADAC in Bayern wieder mit viel Stau. Vor allem heute machen sich wieder viele Menschen auf in den Kurzurlaub, aber auch morgen Vormittag bleibt es voll. Wer kann, sollte lieber am Freitag fahren. Und vor allem nicht einfach Schleichwege nutzen. Viele Orte haben Durchfahrverbote. Das kann rund 50 Euro kosten.
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10: Mit Maike Blumenfeld. Der neue Donau-Rieser Landrat Michael Dinkelmeier ist jetzt offiziell vereidigt. Er freut sich auf seine neuen Aufgaben.
11: Ich habe es in meiner Ansprache gesagt, für mich ist es tatsächlich ein besonderer Moment, Landrat von diesem unglaublich wunderschönen Landkreis Donau-Ries sein zu dürfen und in Zukunft die Geschicke hier zu leiten. Und es ist ein historischer Tag für mich und es ist ein ganz neuer Lebensabschnitt auch für meine Person.
10: Als Stellvertreter haben die Kreisräte Jürgen Leberle von der CSU, Martin Stegmeier von den Freien Wählern und Gabriele Vograscher von der SPD gewählt.
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7: Die drei neuesten Blitzer für euch. Memmingen, Neue Welt, Stadt einwärts, Augsburg-Hans-Böckler-Straße, Stadt auswärts nach der MAN-Brücke und Augsburg-Südtiroler-Straße, Stadt auswärts.
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7: A9 München Richtung Nürnberg, zwischen Manching und Ingolstadt Nord, 4 Kilometer Stop and Go. Staus und Blitzer an die 08000 96 7 96 7. Gute und sichere Fahrt.
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7: Für euren Weg Richtung Feiertag gibt's hier bei Hitradio RT1. Servus, danke fürs Einschalten. Gleich gibt's richtig coolen Pop aus Skandinavien. Die sind irgendwie nochmal anders lässig. Tove Lo mit Habits gleich für euch. Und erstmal jetzt Feel Good Sound aus Niederbayern. Unsere Leonie. Don't worry, richtig cool.
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Ganz neu bei Hitradio RT1. Teddy Swims mit seinem aktuellsten Hit Mr. Know-It-All geht so richtig ins Ohr. Was für ein Ohrwurm. Und jetzt kommt gut Richtung Feiertag mit uns.

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5: Bisschen Sonne, viele Wolken und es ist einfach kühl. Top-Temperatur 15 Grad, dazu weht noch ein ungemütlicher Wind. Es ist aber der schönere Tag aktuell, denn morgen und das ganze Wochenende schaut sehr durchwachsen aus. Da kann es auch dazu immer noch mal regnen und gewittern.

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1: Die drei neuesten Blitzer für euch. B2 Donauwörth Richtung Augsburg, Abstandsmessung Höhe Stettenhofen. Memmingen Neue Welt stadteinwärts und Augsburg-Hans-Böckler-Straße stadtauswärts nach der MN-Brücke.
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1: A9 München Richtung Nürnberg zwischen Manching und Ingolstadt Süd. Ein Unfall in der Folge. Aktuell 3 Kilometer Stau. Ihr braucht circa 15 Minuten länger. Und A8 Augsburg Richtung München. Es staut sich ab Augsburg West bis Derching ungefähr. Ihr braucht aktuell 10 Minuten länger. Staus und Blitzer an die 08000 96 7 96 7. Kommt gut und sicher an euer Ziel. Hier ist Hitradio RT1, wir sind die mit der meisten Musik. 20 Minuten Hits nonstop begleiten euch jetzt Richtung Feierabend. Das ist Kato, Turn the Lights Off, der entstresst uns jetzt so richtig.

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20: Sonne, Wolken und Wind, Top-Temperatur 15 Grad. Morgen der Feiertag wird

0: recht wechselhaft.
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2: Mit Christina Wehrmann. Guten Tag. Die Bundesregierung will für den Einsatz von K.O.-Tropfen höhere Strafen. Rechtlich werden die Mittel künftig eingeordnet wie eine Waffe. Heißt, wer die K.O.-Tropfen zum Beispiel nutzt, um ein wehrloses Opfer zu vergewaltigen oder auszurauben, muss mit mindestens 5 Jahren Gefängnis rechnen. Justizministerin Stefanie Hubich sagt:
3: Damit senden wir ein klares Signal an die Täter und an die Gesellschaft insgesamt. Betroffene sollen wissen, dass wir uns gemeinsam sexualisierter Gewalt klar und entschlossen entgegenstellen.
2: Sexuelle Gewalt trifft hauptsächlich Frauen. Baden-Württemberg hat einen neuen Ministerpräsidenten. Der Grünen-Politiker Cem Özdemir ist im ersten Wahlgang zum Regierungschef gewählt worden. Bei der Landtagswahl im März hatten die Grünen nur hauchdünn vor der Union gewonnen. Özdemir ist der erste Ministerpräsident mit türkischen Wurzeln überhaupt in Deutschland. Auch mit 40 Jahren soll noch nicht Schluss sein mit Fußball. Manuel Neuer steht wohl vor einer Vertragsverlängerung beim FC Bayern. Laut Sky soll der neue Einjahresvertrag noch diese Woche unterschrieben werden.
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4: Mit Maike Blumenfeld. Ein Tuberkulosefall an 2 Lauinger Schulen sorgt bei den Eltern momentan für Aufregung. Wie das Landratsamt Dillingen heute bestätigt, haben sich mehrere Kinder einer Familie bei einer erkrankten Person mit der Lungenkrankheit angesteckt. Sie besuchen unterschiedliche Schulen. Jetzt muss geklärt werden, ob die Krankheit bei den Kindern schon abgeheilt ist oder ob sie ansteckend sind. Die Klassenkameraden werden jetzt sicherheitshalber als Kontaktpersonen eingestuft. Das Gesundheitsamt geht aber von einem geringen Ansteckungsrisiko aus.
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5: Die 3 neuesten Blitzer für euch. Gersthofen, Augsburger Straße, Augsburg-Mühlhauser Straße Richtung Neuburger Straße und B2 Donauwörth Richtung Augsburg. Abstandsmessung Höhe Stettenhofen.
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5: Augsburg-Fröhlichstraße, da hat es eine Unfallhöhe Riegele gegeben. Bitte großräumig umfahren, da wird es jetzt gleich ziemlich stauen. Das Auto hat sich da auf die Seite gelegt, haben wir gerade gemeldet bekommen. A8 Stuttgart Richtung München, zwischen Augsburg-West und dem Rastplatz Kirchholz. 5 Kilometer Stau aktuell. A9 München Richtung Nürnberg, zwischen Manching und Ingolstadt Nord. Ein Unfall und es staut sich aktuell 4 Kilometer. Ihr verliert aktuell 15 Minuten. Staus und Blitzer an die 08000 96 7 96 7. Gute und sichere Fahrt.
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5: Endspurt Richtung Feierabend und dann auch Richtung Feiertag. Morgen ist ja Vatertag und wir bringen euch gut hin, jetzt zum Beispiel mit diesem Ohrwurm. Rosie und Bruno Mars, Apete. Und los geht's jetzt direkt mit Michael Schulte, der nette Bub von nebenan, so sieht er immer aus. Ein wahnsinnig sympathischer, erfolgreicher Typ. Hier ist sein neuester Hit.

0: Mit frischer Musik auf der RT1-Playlist geht's für euch Richtung Feierabend heute. Schönen Mittwochnachmittag. Morgen ist ja Vatertag. Da teilt sich die Welt so ein bisschen. Die einen machen was mit der Familie, die anderen pflegen bayerisches Kulturgut. Könnte so ablaufen, der RT1-Comedy-Reporter.
1: Ja, die Aufstellung steht hier in der Traditionsgaststätte zum nassen Hund in Kempten. Ganz klarer Favorit, das einfache Helle. Quasi eine Standardsituation, geht immer, kann man machen, hier läuft's. Bei dir auch, Fabian?
2: Ja, absolut, der Stadionbiergarten vom FC Humpenreißer Herbertshofen ist gut gefüllt, die Gäste mittlerweile auch. Klarer Regelverstoß an Tisch 3, da hat, und das muss man sich mal vorstellen, da hat jemand ein kleines Apfelschorle bestellt.
1: Tja, das dürfte dann wohl rot geben und auch bei uns tumultartige Szenen, dichtes Gedränge vor dem Kasten, also der einzigen Herrentoilette hier. Müller zielt schnurgerade ins Aus, direkt in die Topfpflanze, nicht ganz fair, nicht ganz fein, aber da pfeift der Wirt ab, gelb und keine letzte Runde mehr und damit zurück in die angetrunkenen Funkhäuser.
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13: Sonne, Wolken und windig, dabei Top-Temperatur, kühle 15 Grad. Morgen der Feiertag, dann komplett durchwachsen. Da können auch noch Regen und Gewitter dazukommen.
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13: Die drei neuesten Blitzer für euch: Augsburg-Hochfeld-Firnhaber-Straße, Memmingen-Neue-Weltstadt-Einwärts und Gersthofen-Augsburger-Straße.
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13: Augsburg-Fröhlichstraße, da hat's Höhe Riegelin einen Unfall gegeben. Da staut sich's. Bitte großräumig umfahren, wenn ihr könnt. A9 München Richtung Nürnberg zwischen Manching und Ingolstadt Süd. Unfall auf der mittleren Spur. Und A8 Augsburg Richtung München. Stau zwischen Augsburg West und Rastplatz Kirchholz. Ihr braucht circa 10 Minuten länger. Wenn ihr noch was entdeckt, Staus und Blitzer an die 08000 96 7 967. Kommt gut und sicher an euer Ziel. Und hoffentlich auch recht entspannt. Hier ist Hitradio RT1 mit der meisten Musik für euren Feierabend. Und morgen ist ja auch noch Feiertag. Das heißt, die meisten von euch haben frei. Viele waren so schlau, haben sich einen Brückentag genommen. Das sind doch herrliche Aussichten. Und wir begleiten euch dahin mit den besten aktuellen Hits. Das ist die ganz neue von Tiffany Aris, Vertigo. Ich bin Claudia Axner. Servus.

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0: Wolken, Wind und ganz ab und zu mal ein bisschen Sonne. Top-Temperatur 15 Grad. Auch morgen eher durchwachsen der Feiertag. Da kann es sogar noch Regen und Gewitter dazu geben.
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3: Mit Christina Wehrmann. Guten Tag. Die Bundesregierung will für den Einsatz von K.O.-Tropfen höhere Strafen. Rechtlich werden die Mittel künftig eingeordnet wie eine Waffe. Heißt, wer die K.O.-Tropfen zum Beispiel nutzt, um ein wehrloses Opfer zu vergewaltigen oder auszurauben, muss mit mindestens 5 Jahren Gefängnis rechnen. Justizministerin Stefanie Hubich sagt:
4: Damit senden wir ein klares Signal an die Täter und an die Gesellschaft insgesamt. Betroffene sollen wissen, dass wir uns gemeinsam sexualisierter Gewalt klar und entschlossen entgegenstellen.
3: Sexuelle Gewalt trifft hauptsächlich Frauen. Weniger Schokolade, fast gleiche Verpackung. Und genau das ist laut Gericht nicht ganz fair. Das Bremer Landgericht hat entschieden, dass die neuen Milka-Tafeln Verbraucher in die Irre führen könnten. Der Hersteller hatte viele Sorten von 100 auf 90 Gramm verkleinert. Optisch ist aber fast alles beim Alten geblieben. Verbraucherschützer sprechen von einer klassischen Mogelpackung. Rund um Christi Himmelfahrt morgen rechnet der ADAC in Bayern wieder mit viel Stau. Vor allem heute machen sich wieder viele Menschen auf in den Kurzurlaub, aber auch morgen Vormittag bleibt es voll. Wer kann, sollte lieber am Freitag fahren. Und vor allem nicht einfach Schleichwege nutzen. Viele Orte haben Durchfahrverbote. Das kann rund 50 Euro kosten.
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5: Mit Maike Blumenfeld. Der neue Donau-Rieser Landrat Michael Dinkelmeier ist jetzt offiziell vereidigt. Er freut sich auf seine neuen Aufgaben.
6: Ich habe es in meiner Ansprache gesagt, für mich ist es tatsächlich ein besonderer Moment, Landrat von diesem unglaublich wunderschönen Landkreis Donau-Ries sein zu dürfen und in Zukunft die Geschicke hier zu leiten. Und es ist ein historischer Tag für mich und es ist ein ganz neuer Lebensabschnitt auch für meine Person.
5: Als Stellvertreter haben die Kreisräte Jürgen Leberle von der CSU, Martin Stegmeier von den Freien Wählern und Gabriele Vograscher von der SPD gewählt.
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0: Die drei neuesten Blitzer für euch. Verbindungsstraße Mehring-Königsbrunn Richtung Königsbrunn an der Lechstaustufe. B2 Donauwörth Richtung Augsburg, Abstandsmessung Höhe Stettenhofen und Augsburg-Hochfeld-Firnhaberstraße.
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0: B12 Kempten-Buchloe zwischen der B472 bei Geisenried und der B16 bei Markt Oberdorf. Obacht, ein Pannenauto. Augsburg-Fröhlichstraße, die ist nach einem Unfall Höhe Regele komplett gesperrt. Bitte umfahrt großräumig. Donauwörther Straße in Augsburg-Stadt einwärts. Staut sich's, ihr braucht circa 15 Minuten länger. B17 zwischen Stadtbergen und Kriegshaber in beiden Richtungen circa 10 Minuten mehr. Und immer noch Stau auf der A8 Augsburg Richtung München. Zwischen Augsburg West und dem Rastplatz Kirchholz verliert ihr ca. 15 Minuten. Staus und Blitzer an die 08000 96 7 96 7. Gute und sichere Fahrt.
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0: Gibt's hier bei Hitradio RT1. Servus, wunderschönen Feierabend. Wup, wup, endlich ist es soweit und morgen ist auch noch Feiertag. Ah, ist das ein gutes Gefühl. Und ihr startet rein mit den besten aktuellen Hits, zum Beispiel mit diesem hier. Sie ist einfach eine Ikone, was Mode und Musik angeht. Sia, ganz stark mit Never Give Up. Und dieser Mega-Ohrwurm ist von Alex Warren. Auf diesem Beat reitet ihr jetzt in den Feierabend. Fever Dream.

Er hat einfach so eine riesen Leidenschaft für Musik und das hört man auch. Homewrecker, sein aktueller Ohrwurm, den wir euch frisch auf die Hitradio RT1 Playlist gepackt haben, weil wir ihn so gut finden. Und jetzt kommt gut in euren Feierabend und dann schönen Feiertagmorgen. 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
20: Schöner wird's heute nicht mehr. Das ist, was wir kriegen. Bisschen blauer Himmel, ein Hauch von Sonne manchmal, ansonsten viele Wolken und ein unangenehm kühler Wind. Top-Temperatur 15 Grad. Morgen der Feiertag, sogar noch mit Regen und Gewittern garniert teilweise.
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20: Die drei neuesten Blitzer für euch. Verbindungsstraße Mehring-Königsbruck.

0: Brunn Richtung Königsbrunn an der Lechstaustufe, B2 Donauwörth Richtung Augsburg, Abstandsmessung Höhe Stettenhofen und in Augsburg im Hochfeld in der Firnhaberstraße.
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0: B17 Augsburg Richtung Landsberg, Höhe Königsbrunn Süd, Obacht, da sind Fußgänger unterwegs. B17 zwischen Stadtbergen und Kriegshaber in beiden Richtungen Stau, ihr braucht ca. 10 Minuten länger. Startgebiet Augsburg, die Fröhlichstraße ist nach einem Unfall Höhe Riegele noch immer gesperrt, bitte Umfahrt großräumig. Donauwörther Straße stadteinwärts staut sich's, ihr braucht 15 Minuten länger. Und A8 Augsburg Richtung München zwischen Augsburg West und dem Rastplatz Kirchholz Stau, ihr braucht ca. 15 Minuten länger. Staus und Blitzer an die 08000 96 7 96 7. Kommt gut und sicher an und dann ab Richtung Feiertag mit euch. Schönen Feierabend, hier ist Hitradio RT1 mit der meisten Musik. 20 Minuten Hits nonstop jetzt für euch. Und das ist die neue von J-Lo. Sie ist endlich zurück, hat sich gleich mega erfolgreichen Partner geschnappt, mit David Guetta zusammen, nämlich Save Me Tonight.

Schönen Mittwochnachmittag mit Hitradio RT1 startet ihr wie jeden Tag wunderbar mit guten Nachrichten in euren Feierabend. Und unser Like des Tages geht heute an den Start des Stadtberger Stadtfestes. Mit Bierzelt natürlich, vielleicht sehen wir uns auf der Maß, feiert schön und dann einen wundervollen Feiertag. Und damit ihr ganz entspannt reinstartet Richtung langes Wochenende, gibt's jetzt super relaxten Pop zum Mitsingen und Mitfühlen. Viel Spaß euch jetzt mit Taylor Swift, Overlight, die besten aktuellen Hits bei Hitradio RT1.

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11: Heute Abend teilweise bewölkt, aber trocken in der Nacht. Zieht's dann ein bisschen mehr zu. In den Frühstunden regnet es auch gern mal. Tiefstemperatur heute Nacht 4 Grad. Morgen Sonne und Wolken im Wechsel. Windig bleibt's und ein bisschen Regen kommt vor allem so im Lauf des Tages dann so aus Norden dazu. Top-Temperatur morgen 13 Grad.

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1: Mit Christina Wehrmann. Guten Abend. Die Bundesregierung plant härtere Strafen beim Einsatz von K.O.-Tropfen. Täter, die ihr Opfer damit betäuben und es dann vergewaltigen oder ausrauben, müssen mit 5 Jahren Gefängnis rechnen. Bislang waren es 3. Bundesjustizministerin Stefanie Hubig hat K.O.-Tropfen als besonders hinterhältig und gefährlich bezeichnet. Außerdem hat das Kabinett das neue Heizungsgesetz auf den Weg gebracht. Kern des Ganzen, auch nach 2045 sollen Hausbesitzer noch Öl- und Gasheizungen einbauen dürfen. Gleiche Verpackung, weniger Inhalt und das zum höheren Preis. So hat's Milka mit seinen Schokoladentafeln gemacht und damit die Verbraucher getäuscht. Das hat das Bremer Landgericht geurteilt. Der Hersteller hätte deutlicher darauf hinweisen müssen, dass in der Schokolade jetzt weniger drin ist, sagt das Gericht. Statt 100 Gramm sind es nämlich nur noch 90. Direkte Folgen hat das Urteil nicht mehr, weil eine Frist abgelaufen ist. Großes Glück in Schwaben. Ein Unterallgäuer ist jetzt um 300.000 Euro reicher. Der 46-Jährige hat für 2 Euro ein Aufreißlos in einer Lottoannahmestelle gekauft und den Hauptgewinn beim Bayernlos eingesackt. Was der Gewinner mit dem Geld machen will, ist nicht bekannt.
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2: mit Maike Blumenfeld. Ein Tuberkulosefall an 2 Lauinger Schulen sorgt bei den Eltern momentan für Aufregung. Wie das Landratsamt Dillingen heute bestätigt, haben sich mehrere Kinder einer Familie bei einer erkrankten Person mit der Lungenkrankheit angesteckt. Sie besuchen unterschiedliche Schulen. Jetzt muss geklärt werden, ob die Krankheit bei den Kindern schon abgeheilt ist oder ob sie ansteckend sind. Die Klassenkameraden werden jetzt sicherheitshalber als Kontaktpersonen eingestuft. Das Gesundheitsamt geht aber von einem geringen Ansteckungsrisiko aus.
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3: Die 3 neuesten Blitzer für euch. Verbindungsstraße Mehring-Königsbrunn Richtung Königsbrunn an der Lechstaustufe. B2 Donauwörth Richtung Augsburg. Abstandsmessung auf Höhe Stettenhofen und Augsburg-Hochfeld. Da wird in der Firnhaberstraße geblitzt.
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3: Man merkt, dass heute ganz viele noch zum Einkaufen fahren, bevor es am Feiertag gar nichts mehr gibt. Es ist ein bisschen was los. Augsburg-Fröhlichstraße. Nach dem Unfall auf Höhe Riegele ist die Sperrung jetzt zwar aufgehoben, aber es staut sich noch Richtung Pferseer Straße. Da verliert ihr etwa 10 Minuten. 30 Minuten verliert ihr auf der A9 München Richtung Nürnberg zwischen Manching und Lenting. Da ist nämlich 9 Kilometer lang Stau. Und Augsburg-Donauwörther-Straße statt einwärts Richtung Dieselstraße auch 10 Minuten Zeitverlust. A8 Augsburg Richtung München, Stau zwischen Augsburg-West und dem Rastplatz Kirchholz. Da sind gleich mal 15 Minuten wertvolle Lebenszeit weg. Staus und Blitzer an den 08000 96 7 96 7. Vielen Dank, euch allen gute Fahrt. Das ist der Mittwoch, der ein kleiner Freitag ist. Ich bin Alexander Wohlrab und bringe euch näher an den Feiertag. Jetzt mit 20 Minuten Hits am Stück. Mit dabei Holly Humberstone mit To Love Somebody. Sehr schöner Song, die neue von BTS. Und gleich mal jetzt Leonie. Don't worry.

Also ich hätte ja gedacht, wenn man Mitglied in einer der erfolgreichsten Boygroups überhaupt ist und damit ja irgendwie auch ein Exportfaktor für das Land, aus dem man kommt, dann ersparen die einem da den Militärdienst. Aber nix da. In Südkorea kennen die gar nichts. Deswegen waren BTS jetzt eine Weile von der Bildfläche verschwunden, weil sie eben beim Bund waren. Das heißt, die können jetzt Karten spielen, Bier trinken, im Wald aufs Klo gehen und vor allem sind sie jetzt wieder da. Die besten aktuellen Hits bei Hitradio RT1, das waren BTS mit ihrer neuen Swim. Und wenn wir schon mal beim Thema K-Pop sind, hier kommen die fabulösen Handtricks aus der Netflix-Serie K-Pop Demon Hunters Golden für euren Mittwochabend.

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19: 18:30.
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19: Heute Abend teilweise bewölkt, aber trocken in der Nacht. Zieht's dann mehr zu, in den Frühstunden regnet's ein bisschen, Tiefstemperatur 4 Grad. Und wie wird jetzt der Vatertag? Feucht, also nicht nur von innen, sondern auch ein bisschen von außen. Morgen gibt's etwas Sonne, es bleibt windig und im Lauf des Tages kann's dann regnen. Vom Norden her, also von Donauwörth her, kommt dann ein Regengebiet und da fällt auch ein bisschen was raus. Top-Temperatur 13 Grad morgen.
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19: Die drei neuesten Blitzer für euch. B2 Donauwörth Richtung Augsburg, eine Abstandsmessung auf Höhe Stettenhofen, dann Memmingen in der neuen Welt stadteinwärts und Gersthofen, da wird in der Augsburger Straße geblitzt.
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19: Beruhigt sich langsam auf den Straßen, aber einen großen Klops haben wir noch. A9 München Richtung Nürnberg zwischen Manching und Lenting. 5 Kilometer Stau, 30 Minuten verliert ihr dort. Staus und Blitzer an die 08000 96 7 96 7. Vielen Dank euch allen. Gute Fahrt. Hier ist das Radio RT1 vor dem Feiertag. Und wenn ihr noch einkaufen müsst, es gibt nie wieder was. So viel ist da im Moment nämlich los. Ansonsten, wenn ihr jetzt gute Nerven fürs Einkaufen braucht oder für irgendwas anderes, hier kommt der richtige Soundtrack. 20 Minuten Hits am Stück und die starten wir jetzt gleich mal mit einem Killer-Song. Das Ding geht ab. Schlimmer als Schmidts Katze. Wer ist überhaupt dieser Schmidt? Kate and John!

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6: Heute Abend teilweise bewölkt, aber noch trocken. In der Nacht zieht es dann ein bisschen mehr zu. In den Frühstunden regnet es. Tiefstemperatur 4 Grad. Morgen kriegen wir durchaus ein wenig Sonne. Es bleibt windig, sind auch Wolken mit dabei und später im Lauf des Tages so von Norden her auch etwas Regen. Top-Temperatur 13 Grad.
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7: Mit Gisa Weber, guten Abend. Die Bundesregierung hat das neue Heizungsgesetz auf den Weg gebracht. Öl- und Gasheizungen sollen langfristig erlaubt bleiben. Kritiker sehen Nachteile für den Klimaschutz. Weiterer Beschluss: Täter sollen härter bestraft werden, wenn sie bei Raub oder Vergewaltigung K.O.-Tropfen einsetzen. Die Opposition kritisiert die Ergebnisse des Koalitionsausschusses von Union und SPD scharf. Die Rede ist etwa von zu vielen Ankündigungen statt Taten. Industrie und Handwerk begrüßen zwar den angekündigten Reformfahrplan, fordern nach dem Aus der 1.000-Euro-Prämie aber weitere Entlastungen. Zum ersten Mal seit fast 10 Jahren ist wieder ein US-Präsident nach China gereist. Donald Trump trifft unter anderem auf Staatschef Xi. Im Mittelpunkt der Gespräche stehen der Iran-Krieg, der Streit um Taiwan und neue Wirtschaftsdeals zwischen den beiden Supermächten. Rund um Christi Himmelfahrt rechnet der ADAC in Bayern wieder mit viel Stau. Vor allem heute machen sich viele auf in den Kurzurlaub. Aber auch morgen Vormittag bleibt es voll. Wer kann, soll lieber Freitag oder Samstag fahren. Und im Süden nicht blind abfahren. Viele Orte haben Durchfahrtverbote, sonst drohen rund 50 Euro.
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6: Die drei neuesten Blitzer für euch. Verbindungsstraße Mehring-Königsbrunn Richtung Königsbrunn an der Lechstaustufe. B2 Donauwörth Richtung Augsburg, eine Abstandsmessung bei Stettenhofen. Und in Augsburg wird in Hochfeld geblitzt in der Firnhaberstraße.
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6: Auf den Straßen läuft's. Staus und Blitzer an die 08000 96 7 96 7. Vielen Dank euch allen. Gute Fahrt. Schönen Abend, ich bin Alexander Wohlrab. Morgen ist Vatertag und ja, da kann es sein, dass ein bisschen feucht wird, also auch von außen. Uns kümmert jetzt aber schlechtes Wetter nicht, dagegen gibt's ja gute Musik. Jetzt gleich mal wieder 20 Minuten Hits am Stück und los geht's mit der großartigen Ray.

Dieser Mann hat 4 Brustwarzen. Kein Blödsinn. Harry Styles hat etwas, das nennt man Polytenie, und da hat man eben mehr Brustwarzen als die 2, die man als Mann eigentlich sowieso nicht braucht. Und nein, meine Damen, nein, das ist keine erogene Zone. Nicht anfassen. Also ist zumindest jetzt meine rein wissenschaftliche Meinung. Finger weg. Also Harry Styles, 4 Brustwarzen. Von allem anderen hat er die handelsübliche Anzahl, denke ich, außer gute Songs. Da sind's unzählige. Das war er mit American Girls. Und das sind die besten aktuellen Hits hier bei Hitradio RT1.

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1: Eine Minute vor 7:30.
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1: Es hängen ein paar Wolken rum, aber es bleibt trocken in der Nacht. Zieht's dann ein bisschen mehr zu. In den Frühstunden wird's regnen, Tiefsttemperatur 4 Grad. Morgen kriegen wir durchaus ein bisschen Sonne. Es bleibt windig und es kommen auch Wolken dazu. Und die bringen vor allem so im zweiten Tageshälftenbereich ein bisschen Regen aus dem Norden. Top-Temperatur morgen 13 Grad. 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
1: Die drei neuesten Blitzer für euch. Memmingen in der neuen Weltstadt einwärts, Gersthofen Augsburger Straße und B2 Donauwörth Richtung Augsburg. Die Abstandsmessung wieder mal Höhe Stettenhofen.
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1: Alles ruhig auf den Straßen im Moment. Staus und Blitzer an die 08000 96 7 96 7. Vielen Dank euch allen. Eine gute Fahrt und einen schönen Mittwochabend. An sich ist die Woche ja gelaufen. Morgen ist Feiertag und am Freitag haben sich sehr viele freigenommen wahrscheinlich. Und die anderen, also zumindest die Jungs, werden vom Freitag auch nicht so viel mitbekommen. Ich begleite euch jetzt erstmal Richtung Vatertag oder Christi Himmelfahrt mit der meisten Musik. 20 Minuten Hits am Stück mit Felix Jähn, Bruno Mars, Ed Sheeran und, das ist Kamrat, Hug Yourself.

0: Hitradio RT1 am Tag vor dem Vatertag, der läuft ja bei vielen Männern unter endlich mal saufen ohne Fußball als Entschuldigung. Und trotzdem kommt der sportliche Aspekt natürlich nicht zu kurz. Wir schalten in unsere Vatertagskonferenz. Sven, wie sieht's denn bei dir aus?
1: Ja, die Aufstellung steht.

0: Und hier in der Traditionsgaststätte zum nassen Hund in Kempten, ganz klarer Favorit, das einfache Helle. Quasi eine Standardsituation, geht immer, kann man machen, hier läuft's. Bei dir auch, Fabian?
1: Ja, absolut, der Stadionbiergarten vom FC Humpenreißer Herbertshofen ist gut gefüllt, die Gäste mittlerweile auch. Klarer Regelverstoß an Tisch 3, da hat, und das muss man sich mal vorstellen, da hat jemand ein kleines Apfelschorle bestellt.
0: Tja, das dürfte dann wohl rot geben und auch bei uns tumultartige Szenen, dichtes Gedränge vor dem Kasten, also der einzigen Herrentoilette hier. Müller zielt schnurgerade ins Aus, direkt in die Topfpflanze, nicht ganz fair, nicht ganz fein, aber da pfeift der Wirt ab, gelb und keine letzte Runde mehr und damit zurück in die angetrunkenen Funkhäuser.
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12: Viele Wolken und immer mal wieder Regen ziehen heute Abend durch. In der Nacht geht's runter auf rund 4 Grad in Günzburg. Morgen bleibt's grau und nass, dazu kann es auch mal windig werden. Die Höchstwerte liegen bei 9 bis 12 Grad.
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13: Mit Gisa Weber, guten Abend. Die Gewerkschaft Verdi ruft übermorgen zu bundesweiten Warnstreiks im Handel auf. Beschäftigte in Supermärkten, Lagern und im Großhandel sollen ihre Arbeit niederlegen. In vielen Städten gibt es Kundgebungen. Hintergrund sind stockende Tarifverhandlungen. Die Bundesregierung hat das Heizungsgesetz endgültig überarbeitet. Öl- und Gasheizungen sollen langfristig erlaubt bleiben. Außerdem sollen K.O.-Tropfen bei Raub und Vergewaltigung rechtlich in Zukunft wie eine Waffe gewertet werden. Der Bundestag muss beiden Gesetzentwürfen noch zustimmen. Industrie und Handwerk begrüßen den Reformfahrplan der Bundesregierung. Branchenvertreter fordern aber weitere Entlastungen, nachdem die 1.000 € Entlastungsprämie vom Tisch ist. Die Opposition zeigt sich dagegen enttäuscht darüber, dass es keine neuen Beschlüsse gibt. In Oberbergkirchen im Kreis Mühldorf ist die Newcastle-Krankheit in einem Masthähnchenbetrieb ausgebrochen. Rund um den Hof gilt jetzt eine Schutzzone von mindestens 3 Kilometern. Der gesamte Bestand wurde getötet. Laut BR waren es etwa 10.000 Tiere.
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12: Die neuesten Blitzer stehen auf der Verbindungsstraße Lechstaustufe 23 Richtung Märching nach dem Mandichosee, auf der B2 von Donauwörth Richtung Augsburg in Höhe Stettenhofen und in Augsburg-Hochfeld auf der Firnhaber

0: Straße.
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0: Alles frei auf den Straßen, keine Staus. Gute Fahrt mit Hitradio RT1.
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1: Viele Wolken und immer mal wieder Regen ziehen heute Abend durch. In der Nacht geht's runter auf rund 4 Grad in Günzburg. Morgen bleibt's grau und nass. Dazu kann es auch mal windig werden. Die Höchstwerte liegen bei 9 bis 12 Grad.
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1: Die neuesten Blitzer stehen auf der Verbindungsstraße Lechstaustufe 23 Richtung Märching nach dem Mandichosee, auf der B2 von Donauwörth Richtung Augsburg in Höhe Stettenhofen und in Augsburg-Hochfeld auf der Firnhaberstraße.
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1: Alles frei auf den Straßen, keine Staus. Gute Fahrt mit Hitradio RT1.
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5: Wolken sind heute Abend weiter am Start und dazu kommt immer mal wieder ein bisschen Regen runter, zwischendurch auch mal etwas mehr. In der Nacht geht's dann runter bis auf 2 Grad in Kaufbeuren. Morgen bleibt's meist grau und es regnet immer wieder bei Höchstwerten von 10 bis 12 Grad.
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6: Mit Gisa Weber, guten Abend. Die Gewerkschaft Verdi hat für übermorgen bundesweite Warnstreiks im Handel angekündigt. Grund sind die festgefahrenen Tarifverhandlungen mit dem Handelsverband Deutschland. Betroffen ist eine riesige Branche. Über 5 Millionen Menschen arbeiten im deutschen Handel. Davon über 3 Millionen im Einzelhandel. Die Bundesregierung hat das neue Heizungsgesetz auf den Weg gebracht. Öl- und Gasheizungen sollen langfristig erlaubt bleiben. Kritiker sehen Nachteile für den Klimaschutz. Weiterer Beschluss: Täter sollen härter bestraft werden, wenn sie bei Raub oder Vergewaltigung K.O.-Tropfen einsetzen. In Baden-Württemberg ist die Ära Winfried Kretschmann offiziell vorbei. Cem Özdemir ist jetzt neuer Ministerpräsident. Der Grüne hat bei der geheimen Wahl im Landtag allerdings nur 93 der insgesamt 112 Stimmen seiner grün-schwarzen Koalition bekommen. Und um Christi Himmelfahrt rechnet der ADAC in Bayern wieder mit viel Stau. Vor allem heute machen sich viele auf in den Kurzurlaub. Aber auch morgen Vormittag bleibt es voll. Wer kann, soll lieber Freitag oder Samstag fahren. Und im Süden nicht blind abfahren. Viele Orte haben Durchfahrtverbote, sonst drohen rund 50 Euro.
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5: Die neuesten Blitzer stehen auf der Verbindungsstraße Lechstau Stufe 3 und 20 Richtung Märchingen nach dem Mandichosee und in der Ortsdurchfahrt Hügelshardt auf der Römerstraße.
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5: Auf der A8 München Richtung Stuttgart. Achtung, zwischen Augsburg Ost und Augsburg West liegen Gegenstände auf der Autobahn auf der linken Spur.
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1: Wolken sind heute Abend weiter am Start und dazu kommt immer mal wieder ein bisschen Regen runter, zwischendurch auch mal etwas mehr. In der Nacht geht's dann runter bis auf 2 Grad in Kaufbeuren. Morgen bleibt's meist grau und es regnet immer wieder bei Höchstwerten von 10 bis 12 Grad.
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0: Die neuesten Blitzer stehen auf der Verbindungsstraße Lechstau Stufe 3 und 20 Richtung Märchingen nach dem Mandichosee und in der Ortsdurchfahrt Hügelshardt auf der Römerstraße.
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0: Auf der B2 Donauwörth Augsburg. Vorsicht! Zwischen Asbach-Bäumenheim Süd und Nordendorf sind in beiden Richtungen Personen auf der Fahrbahn. 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
6: Wolken sind heute Abend weiter am Start und dazu kommt immer mal wieder ein bisschen Regen runter, zwischendurch auch mal etwas mehr. In der Nacht geht's dann runter bis auf 2 Grad in Kaufbeuren. Morgen bleibt's meist grau und es regnet immer wieder bei Höchstwerten von 10 bis 12 Grad.
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7: Mit Hanna Messerschmidt. Guten Abend. Die Gewerkschaft Verdi ruft übermorgen zu bundesweiten Warnstreiks im Handel auf. Beschäftigte in Supermärkten, Lagern und im Großhandel sollen ihre Arbeit niederlegen. In vielen Städten gibt es Kundgebungen. Hintergrund sind stockende Tarifverhandlungen. Die Bundesregierung hat das neue Heizungsgesetz auf den Weg gebracht. Öl- und Gasheizungen sollen langfristig erlaubt bleiben. Kritiker sehen Nachteile für den Klimaschutz. Weiterer Beschluss: Täter sollen härter bestraft werden, wenn sie bei Raub oder Vergewaltigung K.O.-Tropfen einsetzen. Zum ersten Mal seit fast 10 Jahren ist wieder ein US-Präsident nach China gereist. Donald Trump trifft unter anderem auf Staatschef Xi. Im Mittelpunkt der Gespräche stehen der Iran-Krieg, der Streit um Taiwan und neue Wirtschaftsdeals zwischen den beiden Supermächten. Die neuen Milka-Tafeln mit nur noch 90 Gramm hätten so nicht verkauft werden dürfen. Das hat das Landgericht Bremen entschieden. Denn die Verpackung sieht fast genauso aus wie früher bei der 100-Gramm-Tafel. Weil die Tafel gleichzeitig teurer geworden ist, werden Verbraucher getäuscht, so das Gericht.
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6: Die neuesten Blitzer stehen auf der Verbindungsstraße Lechstau Stufe 3 und 20 Richtung Märching nach dem Mandichosee und in der Ortsdurchfahrt Hügelshardt auf der Römerstraße.
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6: Auf der A7 Ulm Richtung Füssenreute, Achtung, zwischen Nersingen und dem Dreieck Hittistetten liegen Fahrzeugteile auf der Straße und es sind Personen auf der Straße.
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1: Wolken sind heute Abend weiter am Start und dazu kommt immer mal wieder ein bisschen Regen runter, zwischendurch auch mal etwas mehr. In der Nacht geht's dann runter bis auf 2 Grad in Kaufbeuren. Morgen bleibt's meist grau und es regnet immer wieder bei Höchstwerten von 10 bis 12 Grad. Die neuesten Blitzer stehen auf der Verbindungsstraße Lechstau Stufe 3 und 20 Richtung Märching nach dem Mandichosee und in der Ortsdurchfahrt Hügelshardt auf der Römerstraße. Auf der A7 Ulm Richtung Füssenreute, Achtung, zwischen Nersingen und dem Dreieck Hittistetten liegen Fahrzeugteile auf der Straße und es sind Personen auf der Straße.
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6: Wolken sind heute Abend weiter am Start und dazu kommt immer mal wieder ein bisschen Regen runter, zwischendurch auch mal etwas mehr. In der Nacht geht's dann runter bis auf 2 Grad in Kaufbeuren. Morgen bleibt's meist grau und es regnet immer wieder bei Höchstwerten von 10 bis 12 Grad.
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7: Mit Hanna Messerschmidt. Guten Abend. Die Gewerkschaft Verdi hat für übermorgen bundesweite Warnstreiks im Handel angekündigt. Grund sind die festgefahrenen Tarifverhandlungen mit dem Handelsverband Deutschland. Betroffen ist eine riesige Branche. Über 5 Millionen Menschen arbeiten im deutschen Handel, davon über 3 Millionen im Einzelhandel. Die Bundesregierung hat das Heizungsgesetz endgültig überarbeitet. Öl- und Gasheizungen sollen langfristig erlaubt bleiben. Außerdem sollen K.O.-Tropfen bei Raub und Vergewaltigung rechtlich in Zukunft wie eine Waffe gewertet werden. Der Bundestag muss beiden Gesetzentwürfen noch zustimmen. In Baden-Württemberg ist die Ära Winfried Kretschmann offiziell vorbei. Cem Özdemir ist jetzt neuer Ministerpräsident. Der Grüne hat bei der geheimen Wahl im Landtag allerdings nur 93 der insgesamt 112 Stimmen seiner grün-schwarzen Koalition bekommen. Die EU-Kommission hat ihre neuen Zugticketregeln vorgestellt. Anbieter wie die Deutsche Bahn sollen künftig auch Fahrkarten von Anbietern aus anderen Ländern verkaufen. So soll Reisen quer durch Europa mit nur einer Fahrkarte möglich werden. Mitgliedstaaten und Europaparlament müssen noch zustimmen.
6: Der neueste Blitzer steht in der Ortsdurchfahrt Hügelshardt auf der Römerstraße. Nichts los auf den Straßen, aktuell ist alles frei.
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0: immer mal wieder ein bisschen Regen runter, zwischendurch auch mal etwas mehr. In der Nacht geht's dann runter bis auf 2 Grad in Kaufbeuren. Morgen bleibt's meist grau und es regnet immer wieder bei Höchstwerten von 10 bis 12 Grad. Der neueste Blitzer steht in der Ortsdurchfahrt Hügelshardt auf der Römerstraße. Nichts los auf den Straßen, aktuell ist alles frei. 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
1: Mit Hanna Messerschmidt. Guten Abend. Die Gewerkschaft Verdi ruft morgen zu bundesweiten Warnstreiks im Handel auf. Beschäftigte in Supermärkten, Lagern und im Großhandel sollen ihre Arbeit niederlegen. In vielen Städten gibt es Kundgebungen. Hintergrund sind stockende Tarifverhandlungen. Die Bundesregierung hat das neue Heizungsgesetz auf den Weg gebracht. Öl- und Gasheizungen sollen langfristig erlaubt bleiben. Kritiker sehen Nachteile für den Klimaschutz. Weiterer Beschluss: Täter sollen härter bestraft werden, wenn sie bei Raub oder Vergewaltigung K.O.-Tropfen einsetzen. Kevin Warsh ist neuer Chef der US-Zentralbank. Der Kandidat von Präsident Trump ist jetzt vom Senat bestätigt worden. Warsh löst den bisherigen Amtsinhaber Jerome Powell ab. Der wurde zuletzt immer wieder von Trump unter Druck gesetzt. Dabei ging es um niedrigere Leitzinsen. In Deutschland erleiden immer weniger Menschen einen Herzinfarkt. Zwischen 2017 und 2024 ist die Zahl um 14% zurückgegangen. Das geht aus Daten der AOK hervor. Gründe dafür sind ein gesünderer Lebensstil und bessere Behandlungsmöglichkeiten von Risikofaktoren.
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1: Mit Hanna Messerschmidt. Die Gewerkschaft Verdi hat für morgen bundesweite Warnstreiks im Handel angekündigt. Grund sind die festgefahrenen Tarifverhandlungen mit dem Handelsverband Deutschland. Betroffen ist eine riesige Branche. Über 5 Millionen Menschen arbeiten im deutschen Handel, davon über 3 Millionen im Einzelhandel. Die Opposition kritisiert die Ergebnisse des Koalitionsausschusses.

0: Ausschusses von Union und SPD scharf. Die Rede ist etwa von zu vielen Ankündigungen statt Taten. Industrie und Handwerk begrüßen zwar den angekündigten Reformfahrplan, fordern nach dem Aus der 1.000-Euro-Prämie aber weitere Entlastungen. US-Präsident Trump ist in China eingetroffen. Unter anderem stehen dort Gespräche mit Staatschef Xi an. Es geht um den Iran-Krieg, Taiwan und neue Wirtschaftsdeals. Beobachter sagen, Trump geht angeschlagen in das Treffen, wegen des festgefahrenen Iran-Kriegs und Problemen bei seiner Zollpolitik. In Baden-Württemberg ist die Ära Winfried Kretschmann offiziell vorbei. Cem Özdemir ist jetzt neuer Ministerpräsident. Der Grüne hat bei der geheimen Wahl im Landtag allerdings nur 93 der insgesamt 112 Stimmen seiner grün-schwarzen Koalition bekommen.
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1: Mit Hanna Messerschmidt. Die Gewerkschaft Verdi hat für morgen bundesweite Warnstreiks im Handel angekündigt. Grund sind die festgefahrenen Tarifverhandlungen mit dem Handelsverband Deutschland. Betroffen ist eine riesige Branche. Über 5 Millionen Menschen arbeiten im deutschen Handel, davon über 3 Millionen im Einzelhandel. Die Bundesregierung hat das Heizungsgesetz endgültig überarbeitet. Öl- und Gasheizungen sollen langfristig erlaubt bleiben. Außerdem sollen K.O.-Tropfen bei Raub und Vergewaltigung rechtlich in Zukunft wie eine Waffe gewertet werden. Der Bundestag muss beiden Gesetzentwürfen noch zustimmen. Der neue Leiter der US-Notenbank Fed, Kevin Warsh, kann sein Amt offiziell antreten. Morgen löst der Amtsinhaber Jerome Powell ab. Der Senat hat den Wunschkandidaten von Präsident Trump bestätigt. Kritiker warnen, dadurch könnte Trump politischen Einfluss auf die Zentralbank nehmen. Deutsche Unis stehen bei Ausländern.